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1: Aber wir haben doch jetzt nur noch betreutes Denken, betreutes Essen, betreutes Heizen, betreutes Sprechen, betreutes Autofahren. Wir sind in einem völlig betreuten Land nach dem Motto, wir brauchen gar keine Eigeninitiative mehr. Das schreibt uns doch alles der Staat vor. Also die einzige Freiheit, die es in Deutschland gibt, noch garantiert, ist, dass ich jedes Jahr mein Geschlecht wechseln darf. Das ist die einzige Freiheit. Alles andere ist betreut. Also es ist Wahnsinn.
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1: Also, Habeck ist ja erstmal vorgeprescht und hat gesagt, ja, und wir besteuern jetzt Sparguthaben und Kapitalerträge. Und dann haben die Grünen ein internes Papier entworfen, das sie jedem Mitglied hat über den Computer geschickt. Da steht drin, hey, wenn sie euch fragen, gilt nur für die Reichen, gilt nur für die Reichen. Und der Robin Alexander von der Welt, der hat bei Lanz ein paar Papiere dabei gehabt, nämlich einmal dieses interne Papier, wo das drauf stand, was ich gerade gesagt habe. Und er hatte auch noch Wahlprogramm und ein Grundsatzpapier der Grünen von 21 dabei. Und da gab's diese ganzen Forderungen schon. Ja, also das ist so verrückt, dass das versteuerte Geld wird jetzt noch soll noch mal versteuert werden und wahrscheinlich dann auch mal versteuert. Das ist ja, da werden ja die Adligen aus dem Mittelalter neidisch bei so viel Raub. Also das ist ja wirklich Raub. Das ist ja unglaublich, ja?
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1: Ich meine, schon wieder das. Scholz sagt Wahlen im März. Merz sagt Wahlen im Januar. Und dann einigen die sich auf Ende Februar und wollen uns das als beide als Erfolg verkaufen, ja? Und dieser Gag mit dem Papiermangel, der war einer zu viel. Also der war definitiv einer zu viel.
2: Das musst du
1: also
2: noch erklären, falls jemand es nicht mitbekommen hat.
1: Ach so, ja, die Wahlleiterin hat ja gesagt, oh, das wird ganz schwer mit den Wahlen. Wir haben nicht genug Papier. Ne? Also es gibt kein Papier für die Wahlen.
2: Das ist kein Scherz, das hat die wirklich gesagt.
1: Ja, und das, da haben selbst die blinden Hühner unter den Journalisten ihr Korn gefunden. Ja. Die taten sich ja vorher ein bisschen schwer. Also zum Beispiel Nikolaus Blome, der bei RTL normalerweise 30-sekündige Plattitüden verbläst in den Nachrichten. Ja. Der schrieb ja nach der Trump-Wahl direkt Tagestipp. Als erstes hält Trump die Ampel zusammen. Das hielt jetzt, glaube ich, 3 Stunden, dieser Tweet. Ja, also.
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0: 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Immer wieder fallen auf den Berliner Straßen Schüsse. Deswegen gibt es eine eigene Ermittlergruppe. Rund 3 Monate nach der Gründung bei der Staatsanwaltschaft befinden sich 29 Verdächtige in Untersuchungshaft. Das teilte ein Sprecher der Staatsanwaltschaft auf Anfrage der Deutschen Presseagentur mit. Insgesamt bearbeiten die Juristen 126 Verfahren. Die Berliner Polizei richtete die Ermittlergruppe ein, nachdem die Schusswaffengewalt in der Hauptstadt deutlich zugenommen hatte. Hintergrund waren wiederholte Straftaten um türkisch-kurdische Gewerbetreibende, insbesondere Schüsse auf deren Lokale durch mutmaßlich andere türkisch-kurdische Mitglieder der organisierten Kriminalität. Alleine in diesem Jahr wurde nach Polizeiangaben bereits in 46 Fällen aus Handfeuerwaffen scharf geschossen, wie die Berliner Morgenpost berichtete. Wie hoch die Dunkelziffer liegt, kann natürlich niemand sagen. Im Hafen der rumänischen Schwarzmeerstadt Konstanza ist am Freitag eine Seedrohne explodiert. Russland machte die Ukraine für den Vorfall verantwortlich. Es handelt sich um unbemannte ukrainische Wasserfahrzeuge, schrieb die russische Botschaft in Rumänien und fügte an, jeder Versuch, diese Drohnen direkt oder indirekt mit Russland in Verbindung zu bringen und Russland die Verantwortung für den Vorfall zuzuschreiben, ist völlig unbegründet. Erst vergangene Woche war in Rumänien in Galati, nahe der Grenze zur Ukraine, eine Drohne in ein Wohnhaus eingeschlagen. Bei dem Vorfall wurden 2 Menschen verletzt. Rumänischen Angaben zufolge hatte es sich bei der Drohne um ein russisches Fabrikat gehandelt. Moskau hatte die Angaben aber in Zweifel gezogen. Ungarn hat nach jahrelanger Blockade den Weg für weitere EU-Beitrittsverhandlungen mit der Ukraine freigemacht. Die EU-Botschafter der 27 Mitgliedstaaten leiteten am Mittwochabend den Prozess zur formellen Eröffnung des ersten Verhandlungsblocks mit der Ukraine und Moldau ein, wie die zyprische EU-Ratspräsidentschaft mitteilte. Ungarn unterstütze damit die Eröffnung des ersten Verhandlungsclusters, nicht aber einen beschleunigten EU-Beitritt der Ukraine. Im ersten Verhandlungsabschnitt geht es unter anderem um Rechtsstaatlichkeit, Justiz und öffentliche Verwaltung. Ob die Ukraine, die von Experten als eines der korruptesten Länder der Welt eingeordnet wird, den Anforderungen bald entspricht oder sich die EU einfach weiter an die Ukraine annähert, wird die Zeit zeigen, meinen Kritiker. Die Leistungskürzungen in Deutschland für abgelehnte Asylbewerber verstoßen gegen EU-Recht. Grundlegende Leistungen wie Kleidung und Haushaltsprodukte dürften auch Asylbewerbern, für die ein anderes EU-Land zuständig ist, nicht gestrichen werden, entschied der Europäische Gerichtshof in Luxemburg. Hintergrund ist die Klage eines Afghanen, der den bayerischen Landkreis Schweinfurt verklagt hatte, weil ihm im Januar und Februar 2022 Sozialleistungen gekürzt wurden, nachdem sein Asylantrag in Deutschland wegen der Zuständigkeit von Rumänien abgelehnt wurde. 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
1: Unsere jetzigen Politikdarsteller, ich nenne sie immer Clowns, machen die das bewusst? Nee, dafür sind sie viel zu doof. Also müssen sie einen Plan haben. Die sind tatsächlich inkompetent. Das muss man wirklich sagen. Wir haben, das ist vielleicht populistisch, aber wir haben die inkompetenteste Regierung, die Deutschland jemals hatte, an die ich mich erinnern kann. Ja? Also wenn man halt...
2: Du müsstest eigentlich sagen, die inkompetenteste Regierung seit der letzten.
1: Ja. Auf jeden Fall, die war schon inkompetent, aber die haben es nochmal getoppt, ja.
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1: Und jetzt sage ich zum fünften Mal, die Waffenlobbyistin mit dem Vierfachnamen nennt ein Viertel der Wähler Deutschland ein Haufen Scheiße. Amtlich, regierungsamtlich, ein Haufen Scheiße. Wir sind gerade dabei, unsere Gesellschaft völlig zu zerstören. Wir zerlegen alles, was man nur zerlegen kann.
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1: Katrin Göring-Eckardt, die Ex-Küchenhilfe im Amte einer Bundestagsvizepräsidentin, die ist auch außer sich, ob des Wahlsieges, und spricht jetzt von der Notwendigkeit, eine finanzielle Notlage auszurufen, wegen Trumps Wahlsieg, damit Deutschland handlungsfähig bleibt. Also drunter geht's gar nicht. Apokalypse herrscht natürlich im grünen Sektor.
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0: 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Wohnen frisst in Deutschland immer größere Teile des Einkommens auf. Laut einer aktuellen Studie sind rund 6,6 Millionen Mieterhaushalte durch Kaltmiete und Heizkosten überlastet. Besonders drastisch, 3,2 Millionen Haushalte zahlen mehr als 40% ihres Nettoeinkommens fürs Wohnen. Weitere 3,4 Millionen liegen bei 30-40%. Für das untere Einkommensdrittel wird es besonders eng. Diese Haushalte haben im Schnitt nur 1.417 Euro netto im Monat. Die untersten 10% müssen laut Studie durchschnittlich sogar 60% ihres Einkommens fürs Wohnen ausgeben. Laut Medienberichten führt die US-Regierung derzeit Gespräche mit europäischen Ländern über die mögliche Stationierung weiterer Atomwaffen in Europa. The Telegraph schrieb dazu, bei den Gesprächen haben US-Vertreter signalisiert, dass sie bereit sind, die Anzahl der NATO-Länder zu erhöhen, die amerikanische luftgestützte Atomwaffen beherbergen. Die geheimen Gespräche finden statt, obwohl US-Präsident Donald Trump Truppen und wichtige konventionelle Waffensysteme derzeit aus Europa abzieht. Die Neuköllner Integrationsbeauftragte Güner Balzi wirft der früher von der Linkspartei geführten Berliner Justizverwaltung vor, die Fortbildung und Vernetzung sogenannter muslimischer Friedensrichter unterstützt zu haben. In einem Podcast sprach sie über islamistische Strukturen in Berlin. Islamisten hätten sich insbesondere im Bezirk Neukölln nicht nur in Moscheegemeinden etabliert, sondern auch in der Bildungsarbeit, in der Nachbarschaftsarbeit und in Integrationsprojekten. Und, sagte sie, es gibt diese Schlichter, die Konflikte außerhalb staatlicher deutscher Gerichte regeln. Auf die Frage, wie häufig sie erlebe, dass in solchen Milieus eigene Regeln angewandt, die Scharia herangezogen oder sogenannte Friedensrichter eingeschaltet würden, antwortete Balci, täglich. Nachdem ein Bürger den Bundeskanzler auf Facebook als Lügenfritz tituliert hatte, sah das Amtsgericht Öhringen in Baden-Württemberg darin eine strafbare Beleidigung eines Politikers und erließ einen Strafbefehl. Dieser wurde damit begründet, dass die Bezeichnung Lügenfritz geeignet sei, das Vertrauen in die Integrität des Kanzlers zu erschüttern. Nun muss der Mann 2000 Euro zahlen. Der stellvertretende Sprecher der Bundesregierung, Steffen Mayer, verteidigte Merz gegenüber dem Journalisten Florian Warweg. Mayer sagte dazu, Merz habe persönlich keine Strafanzeige erstattet und das Verfahren liege ausschließlich in den Händen der Justiz sowie der zuständigen Strafverfolgungsbehörden. Die Empörungswelle schwappte offenbar bis ins Ausland. Denn nun äußert sich auch die US-Diplomatin Sarah B. Rogers zu dem Fall und wirft Deutschland Zensur vor. 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
1: Man muss sich selbst auch mal im Spiegel noch anschauen können, vielleicht in 15 Jahren. Was habe ich denn da gemacht? Weil ich spiele ja nicht mit, sage ich mal, Produkten für 5 bis 10 Euro, sondern ich verkaufe Immobilien, die Hunderte von Tausende von Euro wert sind. Das heißt, für mich ist die Innovation auch bei mir selbst zu finden. Ich muss mich weiterentwickeln. Ich muss schauen, wie kann ich meine Kunden nachhaltig beraten? Und ich kann nicht immer darauf achten, letztendlich, wie zügig kann ich etwas umsetzen, sondern es muss auch nachhaltig sein. Das ist für mich natürlich, ich bin auf einer Waldorfschule aufgewachsen, extrem wichtig. Und es ist auch ein Prozess, den ich jetzt mit 29 Jahren in den letzten 3 Jahren extrem, extrem durchschritten habe. Ne?
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1: Es ist ein Überlebenskampf der EU, die natürlich längst abgewirtschaftet haben, die maßgeblich verantwortlich sind. Aber erst durch die Entwicklung der EU, die man eingesetzt hat, das können wir heute sehen, agendamäßig die Zerstörung der Ökonomie Europas zu vollziehen, die sogar irgendwann angefangen haben, eigene Schulden aufzunehmen, wobei die EU ja überhaupt kein Bruttoinlandsprodukt hat. Das ist ja einfach nur eine Organisation, die man gegründet hat, eine Lobbyorganisation, die man mit dem Falschbegriff Parlament verbunden hat. Da ist nie einer gewählt worden. Und die fangen jetzt quasi an, sich immer wieder ins Spiel zu bringen. Und wir sehen diese, um Frau Baerbock zu bringen, eben die Ruchlosigkeit, die damit eine Rolle spielt hier. Die nämlich sagen ganz einfach, wenn wir untergehen, dann nehmen wir ganz Europa mit, dann brechen die alle mit an. Das ist quasi aus meiner Sicht ein Aufbäumen, denn die EU hat komplett versagt und hat auch keine Chance mehr auf Wiederbelebung. Außer, dass sie jetzt versuchen, noch über den Krieg irgendwie etwas zurechtzubiegen.
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1: Hinter dieser Studienproduktion stecken milliardenschwere Pharmainteressen, stecken Konzerne dahinter, die entsprechende Ärzte fördern. Die werden ja auch wirklich angesprochen. Wenn man wie ich in der Pharmaindustrie gearbeitet hat, weiß man, da ist ein Auftrag, geh zu diesen Ärzten, geh zu diesem und jenem, denn nach seinen Presseäußerungen, seinen bisherigen Arbeiten gehen wir davon aus, er ist unserem Problem in irgendeiner Weise wohlgesonnen. Er steht dem offen gegenüber. Dann spricht man die an und sagt, lieber Doktor so und so, Sie könnten doch sicherlich noch ein, zwei Computer in Ihrer Praxis gebrauchen oder ähnliche Dinge. Wollen Sie das nicht mal für uns in einer Anwendungsbeobachtung oder in einer als Key Opinion Leader, wie es so schön heißt, KOL, als Key Opinion Leader eine Fachgruppe ins Leben rufen oder einer Fachgruppe vorsitzen von solchen Anwendungsbeobachtern und dort ihre Erfahrung einbringen. So kommen dann solche Dinge oftmals zustande. Es bleibt dabei, ich halte alle diese Studien allesamt für sinnfrei und absolut zu ignorieren.
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0: 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Die neue ungarische Regierung unter Péter Magyar hat das Veto gegen den Europäischen Friedensfonds aufgehoben. Damit werden rund 6,6 Milliarden Euro für Waffenlieferungen an die Ukraine und Entschädigungen an EU-Staaten freigegeben. Die Entscheidung erfolgte auf Ebene der EU-Botschafter in Brüssel. Eine formelle Zustimmung der Mitgliedstaaten steht noch aus. Laut einem Bericht bleibt die Entscheidung jedoch weitgehend symbolisch. Die Steuergelder waren bereits im Haushalt eingeplant und während des Vetos von Ungarn wurden einfach sogenannte alternative Finanzierungswege genutzt. Eine qualitative Steigerung der Militärhilfe für die Ukraine ist daher nicht zu erwarten. Ungarn hat nach jahrelanger Blockade den Weg für weitere EU-Beitrittsverhandlungen mit der Ukraine freigemacht. Die EU-Botschafter der 27 Mitgliedstaaten leiteten am Mittwochabend den Prozess zur formellen Eröffnung des ersten Verhandlungsblocks mit der Ukraine und Moldau ein, wie die zyprische EU-Ratspräsidentschaft mitteilte. Ungarn unterstütze damit die Eröffnung des ersten Verhandlungsclusters, nicht aber einen beschleunigten EU-Beitritt der Ukraine. Im ersten Verhandlungsabschnitt geht es unter anderem um Rechtsstaatlichkeit, Justiz und öffentliche Verwaltung. Ob die Ukraine, die von Experten als eines der korruptesten Länder der Welt eingeordnet wird, den Anforderungen bald entspricht oder sich die EU einfach weiter an die Ukraine annähert, wird die Zeit zeigen, meinen Kritiker. Im Hafen der rumänischen Schwarzmeerstadt Constanța ist am Freitag eine Seedrohne explodiert. Russland machte die Ukraine für den Vorfall verantwortlich. Es handelt sich um unbemannte ukrainische Wasserfahrzeuge, schrieb die russische Botschaft in Rumänien und fügte an, jeder Versuch, diese Drohnen direkt oder indirekt mit Russland in Verbindung zu bringen und Russland die Verantwortung für den Vorfall zuzuschreiben, ist völlig unbegründet. Erst vergangene Woche war in Rumänien in Galați, nahe der Grenze zur Ukraine, eine Drohne in ein Wohnhaus eingeschlagen. Bei dem Vorfall wurden zwei Menschen verletzt. Rumänischen Angaben zufolge hatte es sich bei der Drohne um ein russisches Fabrikat gehandelt. Moskau hatte die Angaben aber in Zweifel gezogen. Immer wieder fallen auf den Berliner Straßen Schüsse. Deswegen gibt es eine eigene Ermittlergruppe. Rund drei Monate nach der Gründung bei der Staatsanwaltschaft befinden sich 29 Verdächtige in Untersuchungshaft. Das teilte ein Sprecher der Staatsanwaltschaft auf Anfrage der deutschen Presseagentur mit. Insgesamt bearbeiten die Juristen 126 Verfahren. Die Berliner Polizei richtete die Ermittlergruppe ein, nachdem die Schusswaffengewalt in der Hauptstadt deutlich zugenommen hatte. Hintergrund waren wiederholte Straftaten um türkisch-kurdische Gewerbetreibende. Insbesondere Schüsse auf deren Lokale durch mutmaßlich andere türkisch-kurdische Mitglieder der organisierten Kriminalität. Alleine in diesem Jahr wurde nach Polizeiangaben bereits in 46 Fällen aus Handfeuerwaffen scharf geschossen, wie die Berliner Morgenpost berichtete. Wie hoch die Dunkelziffer liegt, kann natürlich niemand sagen. 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
1: Diese Zinssenkungsabsichten von Donald Trump, die Grausamkeiten, die er begeht, die sind ja auch von vielen Beobachtern als Ursache des momentan, ich kann mal sagen, deprimierenden Verlaufs diverser Aktienwerte zu sehen. Die Tesla-Aktie, von der du oft sprichst, ist am Boden. Bitcoin ist weit eingebrochen. Wir haben also es jubeln natürlich gewisse Medien. Donald Trump hat die Börse kaputt gemacht. Donald Trump macht die Wirtschaft kaputt. Donald Trump wird die Kryptos kaputt machen. All das, was da passiert, ist deswegen aber tatsächlich in Donald Trumps Interesse. Diese deprimieren, diese rezessionsartigen Einbrüche, die drücken auf die Zinsen, auch auf die Zinsen dieser Staatsanleihen. Das heißt, es wäre durchaus in seinem Interesse und man kann durchaus vermuten, ja, so war es beabsichtigt, dass dieser Wirtschaftseinbruch kommt. Das heißt, da wird ein Vermögen vieler Menschen vernichtet aus staatsfinanziellen Interessen.
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1: Also ökonomisch sind wir dort zuerst entgleist. Und wir sind dort zuerst entgleist, weil wir eine politische Klasse haben, die sich für Gott hält. Und zwar, sie unterliegt einer Anmaßung des Wissens. Die Politiker glauben nämlich, dass sie besser wissen, was gut für uns ist, als wir selbst. Und deswegen suchen sie sich ständig Felder, wo sie intervenieren. Und dort, wo sie intervenieren, richten sie Schaden an. Und zwar immer und ohne Ausnahme. Und wenn sie Schaden angerichtet haben, dann stellen sie fest, da ist Schaden angerichtet worden. Sie sagen aber nicht, dass sie es waren, sondern sie finden einen anderen Schuldigen, meistens den Markt. Da wird dann von Marktversagen geredet. Und dann geht man her und sagt, okay, das müssen wir jetzt korrigieren. Das heißt also, wir müssen mehr Politik machen. Die Politiker werden dann noch anmaßender. Und so steigert sich's hoch.
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1: Leute, die ihre Unternehmungen da haben, wo sie wohnen und wo auch ihre Mitarbeiter wohnen und die von dort auch kommen, haben ein ganz anderes Verantwortungsgefühl dafür, wie es in der Region weitergeht. Mhm. Und diese Verbindung von denen, die die Entscheidungen treffen und die dafür sorgen, dass wir gut zusammenleben können, also das ist abgerissen.
2: Wollen Sie nicht wieder zurück in die Politik? Ich würde Sie wählen.
1: Oh Gottes Willen. Wissen Sie, das ist artfremde Haltung. Das ist artfremde Haltung. Ich habe 24 Jahre durchgehalten, habe mir einen Kampfpanzer angefuttert, habe mit 7 Magengeschwüren irgendwann mal quittiert und meinen Sohn um Entschuldigung gebeten, weil ich die ersten 7 Jahre seines Lebens nicht immer zur Verfügung stand. Mhm. Nein.
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0: 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Die Leistungskürzungen in Deutschland für abgelehnte Asylbewerber verstoßen gegen EU-Recht. Grundlegende Leistungen wie Kleidung und Haushaltsprodukte dürften auch Asylbewerbern, für die ein anderes EU-Land zuständig ist, nicht gestrichen werden, entschied der Europäische Gerichtshof in Luxemburg. Hintergrund ist die Klage eines Afghanen, der den bayerischen Landkreis Schweinfurt verklagt hatte, weil ihm im Januar und Februar 2022 Sozialleistungen gekürzt wurden, nachdem sein Asylantrag in Deutschland wegen der Zuständigkeit von Rumänien abgelehnt wurde. Wohnen frisst in Deutschland immer größere Teile des Einkommens auf. Laut einer aktuellen Studie sind rund 6,6 Millionen Mieterhaushalte durch Kaltmiete und Heizkosten überlastet. Besonders drastisch, 3,2 Millionen Haushalte zahlen mehr als 40% ihres Nettoeinkommens fürs Wohnen. Weitere 3,4 Millionen liegen bei 30-40%. Für das untere Einkommensdrittel wird es besonders eng. Diese Haushalte haben im Schnitt nur 1.417 Euro netto im Monat. Die untersten 10% müssen laut Studie durchschnittlich sogar 60% ihres Einkommens fürs Wohnen ausgeben. Die Neuköllner Integrationsbeauftragte Güna Balzi wirft der früher von der Linkspartei geführten Berliner Justizverwaltung vor, die Fortbildung und Vernetzung sogenannter muslimischer Friedensrichter unterstützt zu haben. In einem Podcast sprach sie über islamistische Strukturen in Berlin. Islamisten hätten sich insbesondere im Bezirk Neukölln nicht nur in Moscheegemeinden etabliert, sondern auch in der Bildungsarbeit, in der Nachbarschaftsarbeit und in Integrationsprojekten. Und, sagte sie, es gibt diese Schlichter, die Konflikte außerhalb staatlicher deutscher Gerichte regeln. Auf die Frage, wie häufig sie erlebe, dass in solchen Milieus eigene Regeln angewandt, die Scharia herangezogen oder sogenannte Friedensrichter eingeschaltet würden, antwortete Balci: täglich. Eine Demonstration in Brüssel, die sich gegen eine Bildungsreform der Regierung richtete und zunächst friedlich verlief, wurde nach kurzer Zeit von überwiegend migrantischen Gruppen gekapert und endete in heftigen Ausschreitungen mit der Polizei. Bushaltestellen wurden zerstört, Leihräder angezündet und Geschäfte attackiert. Die Polizei, die selbst von dem Ausmaß der Ausschreitungen überrascht wurde, musste unter anderem Tränengas und Wasserwerfer einsetzen. 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
1: Die Ampel ist bekanntermaßen schon lange aus und das geht jetzt auch einem der Ampelgeisterfahrer selber auf Robert Habeck, der Autor für die Allerkleinsten, wie Milena immer sagt, der Vizekanzler, selbst persönlich, hat doch festgestellt, er und sein Regime sind, Zitat, umzingelt von Wirklichkeit. Das hat er festgestellt, als er auch merkte, dass irgendwie 60 Milliarden große Löcher in der Kasse sind. Bekanntermaßen kämpft die sogenannte Ampel, die Restampel, mit ihrem Haushalt. Wir haben als Neuestes gehört, es wird nicht mal mehr dieses Jahr 2023 einen Haushalt für das Vorjahr geben. Das macht man erst nächstes Jahr fertig. Man hat es nicht geschafft. Und das, was man da gerade zusammenbastelt, das wird laut Junger Freiheit und anderen Medien auch wohl wieder ein Problem. Die Junge Freiheit schreibt, der Bundesrechnungshof hat auch den von der Ampel eilig beschlossenen Nachtragshaushalt gerügt. Demnach entspreche der auch wieder nicht den vom Bundesverfassungsgericht ausgeurteilten Regeln. Finanzminister Lindner nimmt für das laufende Jahr nach eigenen Angaben 72,2 Milliarden Euro neue Schulden auf und begründet dies mit einer zweifelhaften Notlage, die sich aus dem, ihr hättet jetzt erraten, Ukraine-Krieg, der Ahrtal-Flut von vor 30 Monaten ergebe im Wesentlichen. Doch in Wirklichkeit liegt die Neuverschuldung schon viel höher, wie der Rechnungshof jetzt ermittelte. Es fehlen auf diese 72,2 Milliarden, liebe Milena, nochmal 14,3 Milliarden. Vielleicht kannst du kurz aushelfen, wenn wir haben noch bestimmt den Rest auf Tasche, oder?
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1: Unser allen ist es dadurch gut gegangen, dass diese Autoindustrie gebrummt hat, dass die Chemieindustrie gebrummt hat und dass wir aus Russland billige Energie bezogen haben, relativ billige Energie. Jetzt ist die Situation die, dass seit April 2023 unsere letzten Atomkraftwerke abgeschaltet sind, dass die Autoindustrie mit irgendwelchen Elektroautos erdrosselt wird, dass der Verbrennungsmotor verboten wird faktisch, dass die Heizungen verboten werden. Also ich sehe so eine Erwürgung der deutschen Volkswirtschaft, ein Erdrosseln der deutschen Volkswirtschaft. Und wenn hier nichts mehr hergestellt wird und wir uns die Energie nicht mehr leisten können, dann wird das sehr, sehr unangenehm. Und das Erwachen wird sehr unangenehm für den einen oder anderen. Und das wiederherzustellen, was dann einmal zerstört ist, ist sicherlich ein sehr, sehr anstrengender Prozess. Und das Kinderbuchautor uns überlassen, ist natürlich schwierig.

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1: Da habe ich die Chefärztin gefragt von der Klinik, wie viel der Kopf, welche Rolle spielt er bei der Gesundheit? Da hat sie gesagt, 95%. Ja? So, und das ist ja das auch, was auf diesen Zigarettenschachteln immer steht. Ich mache mir da immer so, ich klebe immer Bilder drauf, damit ich diesen dämlichen Bilder dann nicht sehe, die da drauf sind. Weil das ist das, was krank macht. Wenn dir dauernd einer einredet, das ist nicht gesund, das ist nicht gesund, das ist nicht gesund. Und im Grunde ist denen doch unsere Gesundheit scheißegal. Guck dir doch an, denen ist das doch scheißegal.
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0: 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Die neue ungarische Regierung unter Péter Magyar hat das Veto gegen den Europäischen Friedensfonds aufgehoben. Damit werden rund 6,6 Milliarden Euro für Waffenlieferungen an die Ukraine und Entschädigungen an EU-Staaten freigegeben. Die Entscheidung erfolgte auf Ebene der EU-Botschafter in Brüssel. Eine formelle Zustimmung der Mitgliedstaaten steht noch aus. Laut einem Bericht bleibt die Entscheidung jedoch weitgehend symbolisch. Die Steuergelder waren bereits im Haushalt eingeplant und während des Vetos von Ungarn wurden einfach sogenannte alternative Finanzierungswege genutzt. Eine qualitative Steigerung der Militärhilfe für die Ukraine ist daher nicht zu erwarten. Immer wieder fallen auf den Berliner Straßen Schüsse. Deswegen gibt es eine eigene Ermittlergruppe. Rund 3 Monate nach der Gründung bei der Staatsanwaltschaft befinden sich 29 Verdächtige in Untersuchungshaft. Das teilte ein Sprecher der Staatsanwaltschaft auf Anfrage der deutschen Presseagentur mit. Insgesamt bearbeiten die Juristen 126 Verfahren. Die Berliner Polizei richtete die Ermittlergruppe ein, nachdem die Schusswaffengewalt in der Hauptstadt deutlich zugenommen hatte. Hintergrund waren wiederholte Straftaten um türkisch-kurdische Gewerbetreibende, insbesondere Schüsse auf deren Lokale durch mutmaßlich andere türkisch-kurdische Mitglieder der organisierten Kriminalität. Alleine in diesem Jahr wurde nach Polizeiangaben bereits in 46 Fällen aus Handfeuerwaffen scharf geschossen, wie die Berliner Morgenpost berichtete. Wie hoch die Dunkelziffer liegt, kann natürlich niemand sagen. Laut Medienberichten führt die US-Regierung derzeit Gespräche mit europäischen Ländern über die mögliche Stationierung weiterer Atomwaffen in Europa. The Telegraph schrieb dazu, bei den Gesprächen haben US-Vertreter signalisiert, dass sie bereit sind, die Anzahl der NATO-Länder zu erhöhen, die amerikanische luftgestützte Atomwaffen beherbergen. Die geheimen Gespräche finden statt, obwohl US-Präsident Donald Trump Truppen und wichtige konventionelle Waffensysteme derzeit aus Europa abzieht. Nachdem ein Bürger den Bundeskanzler auf Facebook als Lügenfritz tituliert hatte, sah das Amtsgericht Öhringen in Baden-Württemberg darin eine strafbare Beleidigung eines Politikers und erließ einen Strafbefehl. Dieser wurde damit begründet, dass die Bezeichnung Lügenfritz geeignet sei, das Vertrauen in die Integrität des Kanzlers zu erschüttern. Nun muss der Mann 2000 Euro zahlen. Der stellvertretende Sprecher der Bundesregierung, Steffen Mayer, verteidigte Merz gegenüber dem Journalisten Florian Warweg. Mayer sagte dazu, Merz habe persönlich keine Strafanzeige erstattet und das Verfahren liege ausschließlich in den Händen der Justiz sowie der zuständigen Strafverfolgungsbehörden. Die Empörungswelle schwappte offenbar bis ins Ausland. Denn nun äußert sich auch die US-Diplomatin Sarah B. Rogers zu dem Fall und wirft Deutschland Zensur vor. 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
1: Ja, ich sehe das genauso. Ich meine, wenn man sich überlegt, wenn die Amerikaner, es gibt ja hinter Trump eine Gruppe von Amerikanern, die gesagt haben, das alte Spiel können wir nicht mehr so weitermachen, was auf der schlichten Analyse beruht. Wir haben lange Zeit versucht zu gewinnen und wir gewinnen ja Kriege letztendlich nur noch im Kino. Amerikaner haben ja Vietnam nicht gewonnen. Der Siegesfeier in Kabul war ich auch nicht dabei, weil es sie nicht gab. Kiew wird das auch nicht passieren. Alles, was wir so an Umstürzen gemacht haben für eine bessere Welt, ist jetzt nicht besser geworden. Im Irak ist auch nicht besser geworden. In Libyen, also es klappt alles nicht mehr, weil du brauchst ja Boots on the ground, die das machen. Und da stellen wir eben fest, es wird immer schwieriger, gegen einheimische Bestand zu haben, die dann wie in Afghanistan und in Vietnam einfach bereit sind, einen ganz anderen Preis dazu zu bezahlen, weil sie anders angedockt sind. Ja, die sind ja bereit zu sterben für ihr Land. So, das heißt, das ist in Russland übrigens dasselbe. Ich glaube aber, dass wenn man Amerika angreifen würde, dass auch der Amerikaner patriotisch wäre und sagt, hör zu, das geht so nicht. Wo soll er denn hin?
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1: Das muss man dazu sagen. Die Gangs haben sich gegenseitig super krass abgefuckt. Es gab damals diesen großen Krieg zwischen Kreuzberg und Wedding, wo sich gegenseitig über den Haufen gestochen wurde und so weiter. Das Einzige, was die Gangs zu einer kurzen Zeit von einer Periode von ungefähr 1 bis 2 Jahren damals geeinigt war, war tatsächlich dann der gemeinsame Feind. Da sieht man es halt wieder. Und das waren diese Neonazis, die nach dem Mauerfall einfach extreme Präsenz bekommen haben auf den Berliner Straßen. Da waren Springerstiefel ohne Ende am Kudamm. Aber unsere Leute, weil sie eben so gewalttätig waren, haben das in die Hand genommen, was die Politik nicht geschafft hat und haben diese ganzen Neonazis vom Kudamm entfernt. Das waren nicht die Polizei, das war nicht die Politik. Das war einfach die Gewaltbereitschaft der Migranten, die einfach gewalttätiger waren als die Nazis damals. Und so hast du natürlich eine Gewaltsozialisierung dann in deinem Bezirk dann erlebt.

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1: Erste Sekunde auf amerikanischem Boden und erster Kontakt zu dieser Uber-Fahrer. Und wir reden nach 10, 20, 30 Sekunden. Ich sag so, wow. Er hat mich gefragt, warum ich so gut Englisch spreche. Ich so, naja, ich bin mit amerikanischen, also Medien aufgewachsen und Computerspielen. Und er war irgendwie Iraker, ne? Und er so, ja, bei mir auch so. Ich hab's alles von Pornos gelernt. Und ich so, ja, Mann, ich auch. Und dann haben wir erstmal darüber geredet, dass wir wirklich so echt viel, ja, auch so Pornos geguckt haben. Also ich dachte mir so, wow, das hat so 30 Sekunden gedauert. Und ich rede mit so einem wildfremden Typ einfach darüber, irgendwie, wie wir halt irgendwie Englisch gelernt haben über Pornografie. Und da dachte ich mir, das ist so ein Gespräch, das kannst du zwar auch in einem Berliner Uber oder einem Hamburger Uber mal haben.
2: Aber eher schwierig.
1: Dieses Level an Geschwindigkeit und Intimität so, wo es dann direkt wirklich um so Sachen geht, die man jetzt nicht jedem mitteilt, hatte ich noch nirgendwo in meinem ganzen Leben so schnell wie in den USA.
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0: 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Wohnen frisst in Deutschland immer größere Teile des Einkommens auf. Laut einer aktuellen Studie sind rund 6,6 Millionen Mieterhaushalte durch Kaltmiete und Heizkosten überlastet. Besonders drastisch, 3,2 Millionen Haushalte zahlen mehr als 40% ihres Nettoeinkommens fürs Wohnen. Weitere 3,4 Millionen liegen bei 30-40%. Für das untere Einkommensdrittel wird es besonders eng. Diese Haushalte haben im Schnitt nur 1.417 Euro netto im Monat. Die untersten 10% müssen laut Studie durchschnittlich sogar 60% ihres Einkommens fürs Wohnen ausgeben. Ungarn hat nach jahrelanger Blockade den Weg für weitere EU-Beitrittsverhandlungen mit der Ukraine freigemacht. Die EU-Botschafter der 27 Mitgliedstaaten leiteten am Mittwochabend den Prozess zur formellen Eröffnung des ersten Verhandlungsblocks mit der Ukraine und Moldau ein, wie die zyprische EU-Ratspräsidentschaft mitteilte. Ungarn unterstütze damit die Eröffnung des ersten Verhandlungsclusters, nicht aber einen beschleunigten EU-Beitritt der Ukraine. Im ersten Verhandlungsabschnitt geht es unter anderem um Rechtsstaatlichkeit, Justiz und öffentliche Verwaltung. Ob die Ukraine, die von Experten als eines der korruptesten Länder der Welt eingeordnet wird, den Anforderungen bald entspricht oder sich die EU einfach weiter an die Ukraine annähert, wird die Zeit zeigen, meinen Kritiker. Im Hafen der rumänischen Schwarzmeerstadt Constanța ist am Freitag eine Seedrohne explodiert. Russland machte die Ukraine für den Vorfall verantwortlich. Es handelt sich um unbemannte ukrainische Wasserfahrzeuge, schrieb die russische Botschaft in Rumänien und fügte an, jeder Versuch, diese Drohnen direkt oder indirekt mit Russland in Verbindung zu bringen und Russland die Verantwortung für den Vorfall zuzuschreiben, ist völlig unbegründet. Erst vergangene Woche war in Rumänien in Galați, nahe der Grenze zur Ukraine, eine Drohne in ein Wohnhaus eingeschlagen. Bei dem Vorfall wurden zwei Menschen verletzt. Rumänischen Angaben zufolge hatte es sich bei der Drohne um ein russisches Fabrikat gehandelt. Moskau hatte die Angaben aber in Zweifel gezogen. Die Neuköllner Integrationsbeauftragte Güna Balzi wirft der früher von der Linkspartei geführten Berliner Justizverwaltung vor, die Fortbildung und Vernetzung sogenannter muslimischer Friedensrichter unterstützt zu haben. In einem Podcast sprach sie über islamistische Strukturen in Berlin. Islamisten hätten sich insbesondere im Bezirk Neukölln nicht nur in Moscheegemeinden etabliert, sondern auch in der Bildungsarbeit, in der Nachbarschaftsarbeit und in Integrationsprojekten. Und, sagte sie, es gibt diese Schlichter, die Konflikte außerhalb staatlicher deutscher Gerichte regeln. Auf die Frage, wie häufig sie erlebe, dass in solchen Milieus eigene Regeln angewandt, die Scharia herangezogen oder sogenannte Friedensrichter eingeschaltet würden, antwortete Balci, täglich. 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
1: Dabei gäbe es ganz gute Gründe, eine versöhnliche Haltung einzunehmen. Ich meine, bei Lichte besehen hat uns diese ganze Corona-Scheiße auch genützt. Ich meine, ich habe gelernt, mir selber treu zu sein. Ich habe gelernt, mit Anfeindungen umzugehen. Ich stand vor Gericht, ich wurde von der Polizei, weißt, und so weiter und so fort. Ich habe das alles, viele haben das alles ausgehalten, sind stärker geworden. Wir haben gelernt, uns besser zu informieren. Also unterm Strich hat uns doch diese Krise reifer gemacht. Ich möchte nicht sagen zu besseren Menschen, aber wir haben wirklich echt viel gelernt.
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1: Meine Interpretation, das ist der Kampf der Trumpisten gegen die WEF, Deep State Leute, die da laufen. Besonders Elon Musk an der Seite, der auch klar sagt, der direkt auf Konfrontationskurs mit China, der anderen großen Macht geht, in deren Kernsegment Robotik und künstliche Intelligenz. Also wir erleben da jetzt entfesselt und wie verzögert dann das Aufeinanderprallen der kampfbereiten Amerikaner gegen die davor, naja, mit welcher Strategie eigentlich agierende WEF, Deep State Truppe? Denn bisher hat sich ja der anglosphärische Raum, den du auch mit der Five Eyes Geheimdienstkooperationen gerade ansprichst, ja irgendwie eher drum gedrückt. Ne? Die haben ja diesen ausgewichen, haben auf Russland eingeschlagen und Trump geht nun voll auf China. Was ist da der wirtschaftliche Hintergrund? Wer hat denn da vorher profitiert? Was war denn dann die Strategie dieser WEF-Anhängsel um Bill Gates? Denn denen geht es ja letztlich auch um Geld.

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1: Ja, ansonsten, was die Nähe angeht, eben deutscher, sagen wir, Kooperationswirtschaftsführer zu ihrem Regime, das ist stellvertretend für das, was wir an Aufarbeitung in Anführungsstrichen erleben. Reitschuster schreibt dieser Tage: Ethikrat unter Brücks, gefährliche Nähe zur Regierung jetzt belegt. Ich weiß, jetzt fallt ihr alle um vor Überraschung. Das kann nicht wahr sein.
2: Echt?
1: Ja, ja. Und in China gibt's Reis und auch Insekten. Aber tatsächlich kommt eben immer mehr raus und das völlig selbstverständlich, wie nah verbandelt die sind. Natürlich auch ohne jeden Funken an Selbstkritik und Anflug. Auch Herr, wie heißt er nochmal, Lauterbach, betont dieser Tage ja, wie richtig das alles war, wie richtig auch sein politisches Eingreifen in die Risikoabsenkung, die gewollte eigentlich durch das RKI war. Da hat Lauterbach dann verboten per Order dem Mufti, dass man das Risiko wieder absenkt. Das alles ist das, was wir in Deutschland haben, während eben in Amerika Trump und Musk sich warm laufen.
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0: 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Nachdem ein Bürger den Bundeskanzler auf Facebook als Lügenfritz tituliert hatte, sah das Amtsgericht Öhringen in Baden-Württemberg darin eine strafbare Beleidigung eines Politikers und erließ einen Strafbefehl. Dieser wurde damit begründet, dass die Bezeichnung Lügenfritz geeignet sei, das Vertrauen in die Integrität des Kanzlers zu erschüttern. Nun muss der Mann 2000 Euro zahlen. Der stellvertretende Sprecher der Bundesregierung, Steffen Mayer, verteidigte Merz gegenüber dem Journalisten Florian Warweg. Mayer sagte dazu, Merz habe persönlich keine Strafanzeige erstattet und das Verfahren liege ausschließlich in den Händen der Justiz sowie der zuständigen Strafverfolgungsbehörden. Die Empörungswelle schwappte offenbar bis ins Ausland. Denn nun äußert sich auch die US-Diplomatin Sarah B. Rogers zu dem Fall und wirft Deutschland Zensur vor. Laut Medienberichten führt die US-Regierung derzeit Gespräche mit europäischen Ländern über die mögliche Stationierung weiterer Atomwaffen in Europa. The Telegraph schrieb dazu, bei den Gesprächen haben US-Vertreter signalisiert, dass sie bereit sind, die Anzahl der NATO-Länder zu erhöhen, die amerikanische luftgestützte Atomwaffen beherbergen. Die geheimen Gespräche finden statt, obwohl US-Präsident Donald Trump Truppen und wichtige konventionelle Waffensysteme derzeit aus Europa abzieht. Die neue ungarische Regierung unter Peter Magyar hat das Veto gegen den Europäischen Friedensfonds aufgehoben. Damit werden rund 6,6 Milliarden Euro für Waffenlieferungen an die Ukraine und Entschädigungen an EU-Staaten freigegeben. Die Entscheidung erfolgte auf Ebene der EU-Botschafter in Brüssel. Eine formelle Zustimmung der Mitgliedstaaten steht noch aus. Laut einem Bericht bleibt die Entscheidung jedoch weitgehend symbolisch. Die Steuergelder waren bereits im Haushalt eingeplant und während des Vetos von Ungarn wurden einfach sogenannte alternative Finanzierungswege genutzt. Eine qualitative Steigerung der Militärhilfe für die Ukraine ist daher nicht zu erwarten. Immer wieder fallen auf den Berliner Straßen Schüsse. Deswegen gibt es eine eigene Ermittlergruppe. Rund 3 Monate nach der Gründung bei der Staatsanwaltschaft befinden sich 29 Verdächtige in Untersuchungshaft. Das teilte ein Sprecher der Staatsanwaltschaft auf Anfrage der deutschen Presseagentur mit. Insgesamt bearbeiten die Juristen 126 Verfahren. Die Berliner Polizei richtete die Ermittlergruppe ein, nachdem die Schusswaffengewalt in der Hauptstadt deutlich zugenommen hatte. Hintergrund waren wiederholte Straftaten um türkisch-kurdische Gewerbetreibende, insbesondere Schüsse auf deren Lokale durch mutmaßlich andere türkisch-kurdische Mitglieder der organisierten Kriminalität. Alleine in diesem Jahr wurde nach Polizeiangaben bereits in 46 Fällen aus Handfeuerwaffen scharf geschossen, wie die Berliner Morgenpost berichtete. Wie hoch die Dunkelziffer liegt, kann natürlich niemand sagen. 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
1: Wobei, die Deutschen waren ja noch arroganter. Die haben gedacht, die Wahl des amerikanischen Präsidenten wird in Deutschland entschieden. Das war so putzig zu beobachten. Und ich gedacht, wie sie sich alle empört haben. Und ich habe gedacht, ich saß nur dabei und habe gedacht, ich habe 5.000 Euro gewonnen, tatsächlich, weil ich auf Trump gewettet habe. Und zwar zu dem Zeitpunkt, als Joe Biden seinen Rücktritt bekannt gab und Kamala Harris nominiert hat. Dann saß ich beim Vati auf der Couch, bei meinem Vater auf der Couch, habe ihn angeschaut und gesagt, Papa, jetzt ist Trump Präsident. Und er hat gesagt, ja, das weißt doch du nicht, sag ich. Also ich habe viele Freunde in Amerika, ich glaube, ich lese ausländische Zeitungen, Medien, ich verfolge das ein bisschen, sag ich, die wählen doch nicht Kamala Harris, die immer wirkt wie eine besoffene Hausfrau aus dem mittleren Westen, die sich eine Mischung aus Weißwein und Xanax reinpfeift, die einen Bullshit daherlabert, oh ja, die kann ja nicht mehr frei sprechen, die liest eben wie, ich glaube, die kriegt dieselben Drogen wie Joe Biden, nur bei ihr wirken es anders, weil sie noch nicht dement ist. Ich habe keine Ahnung. Sag ich, die wählen doch nicht die unbeliebteste Vizepräsidentin in aller Zeiten.
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1: Ich glaube, dieses Zurückfinden zu der eigenen Ehrlichkeit, mit der man auch bereit ist, anderen zu begegnen und sich auch verletzlich zu zeigen und nicht mehr dieses irgendwie, ich bin der, also bei mir ist alles gut, ne? Die alte Frage, wie geht's dir? Alles gut. Heute sage ich nicht mehr alles gut.
2: Ich auch nicht.
1: Zum Beispiel, wenn mich jemand fragt, wie geht's dir? Und mir geht's gerade nicht gut, sage ich, du, ich bin gerade total traurig. Da sind die Menschen erstmal überfordert
3: mit. Also, könnt ihr damit umgehen?
1: Ja, aber nein, es entsteht
2: viele
1: etwas
2: daraus. Gar nicht,
1: also. Ja. Aber also, es meistens entsteht was daraus, nämlich was Gutes, weil nur so am Ende auch wir uns, wenn wir uns so wieder begegnen, diese Spaltung überwunden werden kann. Davon bin ich überzeugt. Die Spaltung bleibt nur, wenn wir in unseren Rollen bleiben, die wir spielen, die wir gar nicht spielen müssen, weil wir so, wie wir sind, in Ordnung sind.
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1: Auch die Mechanismen dahinter. Wir könnten jetzt jedes Thema hier einsetzen. Ja. Wir hatten gerade Migration. Wir könnten jetzt den Nahosten einsetzen. Wir könnten einfach die Mechanismen dahinter zu verstehen und sich dann auch vielleicht selber ein bisschen einzufangen, wenn man es hat ja auch eine Sogkraft. Es reißt ja einen mit. Man kann sich ja sofort einer Gruppe dazugehörig fühlen, ob das die Geimpften waren oder die Ungeimpften. Und schon hat man in Anführungsstrichen vermeintlich seine Leute gefunden, solidarisiert sich mit denen. Und dann der große Fehler: die andere Seite wird als Feindbild aufgebaut. Anstatt wirklich zu sagen, hey, das ist eine private, persönliche Entscheidung, ich lasse die Menschen das für sich entscheiden, selbst wenn ich eine andere Meinung habe, dann gehe ich gerne auch in einen Disput von mir aus, aber ich werte die Person nicht ab und entziehe ihr irgendwelche Grundlagen oder Rechte.
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0: 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Wohnen frisst in Deutschland immer größere Teile des Einkommens auf. Laut einer aktuellen Studie sind rund 6,6 Millionen Mieterhaushalte durch Kaltmiete und Heizkosten überlastet. Besonders drastisch, 3,2 Millionen Haushalte zahlen mehr als 40% ihres Nettoeinkommens fürs Wohnen. Weitere 3,4 Millionen liegen bei 30-40%. Für das untere Einkommensdrittel wird es besonders eng. Diese Haushalte haben im Schnitt nur 1.417 Euro netto im Monat. Die untersten 10% müssen laut Studie durchschnittlich sogar 60% ihres Einkommens fürs Wohnen ausgeben. Die Leistungskürzungen in Deutschland für abgelehnte Asylbewerber verstoßen gegen EU-Recht. Grundlegende Leistungen wie Kleidung und Haushaltsprodukte dürften auch Asylbewerbern, für die ein anderes EU-Land zuständig ist, nicht gestrichen werden, entschied der Europäische Gerichtshof in Luxemburg. Hintergrund ist die Klage eines Afghanen, der den bayerischen Landkreis Schweinfurt verklagt hatte, weil ihm im Januar und Februar 2022 Sozialleistungen gekürzt wurden, nachdem sein Asylantrag in Deutschland wegen der Zuständigkeit von Rumänien abgelehnt wurde. Im Hafen der rumänischen Schwarzmeerstadt Konstanza ist am Freitag eine Seedrohne explodiert. Russland machte die Ukraine für den Vorfall verantwortlich. Es handelt sich um unbemannte ukrainische Wasserfahrzeuge, schrieb die russische Botschaft in Rumänien und fügte an, jeder Versuch, diese Drohnen direkt oder indirekt mit Russland in Verbindung zu bringen und Russland die Verantwortung für den Vorfall zuzuschreiben, ist völlig unbegründet. Erst vergangene Woche war in Rumänien in Galati, nahe der Grenze zur Ukraine, eine Drohne in ein Wohnhaus eingeschlagen. Bei dem Vorfall wurden zwei Menschen verletzt. Rumänischen Angaben zufolge hatte es sich bei der Drohne um ein russisches Fabrikat gehandelt. Moskau hatte die Angaben aber in Zweifel gezogen. Ungarn hat nach jahrelanger Blockade den Weg für weitere EU-Beitrittsverhandlungen mit der Ukraine freigemacht. Die EU-Botschafter der 27 Mitgliedstaaten leiteten am Mittwochabend den Prozess zur formellen Eröffnung des ersten Verhandlungsblocks mit der Ukraine und Moldau ein, wie die zyprische EU-Ratspräsidentschaft mitteilte. Ungarn unterstütze damit die Eröffnung des ersten Verhandlungsclusters, nicht aber einen beschleunigten EU-Beitritt der Ukraine. Im ersten Verhandlungsabschnitt geht es unter anderem um Rechtsstaatlichkeit, Justiz und öffentliche Verwaltung. Ob die Ukraine, die von Experten als eines der korruptesten Länder der Welt eingeordnet wird, den Anforderungen bald entspricht oder sich die EU einfach weiter an die Ukraine annähert, wird die Zeit zeigen, meinen Kritiker. 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
1: Durchhalten, Donald Trump.
2: Genau. Und da bin ich auch relativ kurz. Also wenn man sieht, was Donald Trump macht, ich bin sicher, dass da ja schon Gespräche laufen. Donald Trump hat ja relativ naiv seinerzeit ins Amt kommt, als Businessman gelernt, okay, es ist eine einzige Schlangengrube, auf wen kann sich verlassen. Hat sich lange vorbereitet und er hat ein paar Leute, wo er sagt, was kann er an realistischen Zielen durchbringen, weil er hat ja nicht viel Zeit, er hat ja nur diese 4 Jahre. So. Und ich glaube, damit er das umsetzen kann, gibt es jetzt nur eine Option. Er muss ins Amt eingeführt werden, ohne vorher eine Kugel eingefangen zu haben. Und da bin ich auch schon mit fertig. Das ist nicht so sicher, dass das klappt. Weil es wird natürlich alles daran gesetzt, was du gerade gesagt hast, dass das irgendwie nicht klappt, sondern dass irgendwie ein enttäuschter Trump-Wähler, dem er nicht radikal genug war, der wird ihm eine verpassen und wahrscheinlich hat er sogar Geld von Putin bekommen. Das wird man irgendwie so machen. Sie werden alles versuchen, um diese Weltordnung, von der die 200 reiche amerikanische Familien unglaublich gut leben, das kann man sich ja gar nicht vorstellen, wie viel Geld da im Spiel ist und vor allem diese Machtgeilheit, um das zu verhindern, damit man sich nicht ändern muss. Weil man
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1: Ich würde diese Begriffe nicht verwenden, weil ich mir auch denke, man muss ja noch eine Eskalationsmöglichkeit haben, wenn es denn soweit ist. Weil die Tatsache, dass wir hier sitzen, ist für mich der Beweis, dass wir nicht in einem faschistischen Regime leben. Also ich weiß gar nicht, wie ich es anders sagen kann. Ich sage nicht, dass der administrative Druck nicht wahnsinnig gewachsen ist über die letzten Jahre. Das ist aber 100% so. Ich war auch auf den Demonstrationen, und habe das gesehen. Ich gucke mir auch die Demonstrationen jetzt an. Die kann man ja halten von was man will, von den pro-palästinensischen Demonstrationen, aber da wird auch ziemlich rigoros vorgegangen. Ja? Und ich sehe das schon und ich sehe, dass da Gewalt angewendet wird. 100%, aber ich kann noch nicht von einem faschistischen Regime sprechen.

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1: Ich habe eher immer versucht, diese Spaltung, die ja auch entstehen können, wenn man in einer Gemeinschaft an einem Ziel arbeitet. Da ist man unterschiedlicher Meinung und manchmal kommt es dann auch zum Clash dieser unterschiedlichen Meinungen. Und ich habe immer versucht, jedenfalls mit den Mitteln, die ich hatte, das dann zu überwinden. Die Meinung eines anderen mir anzuhören, zu analysieren und zu gucken, könnte er vielleicht auch recht haben, obwohl ich was ganz anderes denke. Und das finde ich eine ganz gute Technik, dass man den anderen, die man vielleicht auch spontan erstmal unmöglich findet, zuhört und dann darüber nachdenkt, ob die vielleicht auch einen Punkt haben, den man beachten müsste.
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Die neue ungarische Regierung unter Péter Maggiar hat das Veto gegen den Europäischen Friedensfonds aufgehoben. Damit werden rund 6,6 Milliarden Euro für Waffenlieferungen an die Ukraine und Entschädigungen an EU-Staaten freigegeben. Die Entscheidung erfolgte auf Ebene der EU-Botschafter in Brüssel. Eine formelle Zustimmung der Mitgliedstaaten steht noch aus. Laut einem Bericht bleibt die Entscheidung jedoch weitgehend symbolisch. Die Steuergelder waren bereits im Haushalt eingeplant und während des Vetos von Ungarn wurden einfach sogenannte alternative Finanzierungswege genutzt. Eine qualitative Steigerung der Militärhilfe für die Ukraine ist daher nicht zu erwarten. Nachdem ein Bürger den Bundeskanzler auf Facebook als Lügenfritz tituliert hatte, sah das Amtsgericht Öhringen in Baden-Württemberg darin eine strafbare Beleidigung eines Politikers und erließ einen Strafbefehl. Dieser wurde damit begründet, dass die Bezeichnung Lügenfritz geeignet sei, das Vertrauen in die Integrität des Kanzlers zu erschüttern. Nun muss der Mann 2000 Euro zahlen. Der stellvertretende Sprecher der Bundesregierung, Steffen Mayer, verteidigte Merz gegenüber dem Journalisten Florian Warweg. Mayer sagte dazu, Merz habe persönlich keine Strafanzeige erstattet und das Verfahren liege ausschließlich in den Händen der Justiz sowie der zuständigen Strafverfolgungsbehörden. Die Empörungswelle schwappte offenbar bis ins Ausland. Denn nun äußert sich auch die US-Diplomatin Sarah B. Rogers zu dem Fall und wirft Deutschland Zensur vor. Die Neuköllner Integrationsbeauftragte Güner Balzi wirft der früher von der Linkspartei geführten Berliner Justizverwaltung vor, die Fortbildung und Vernetzung sogenannter muslimischer Friedensrichter unterstützt zu haben. In einem Podcast sprach sie über islamistische Strukturen in Berlin. Islamisten hätten sich insbesondere im Bezirk Neukölln nicht nur in Moscheegemeinden etabliert, sondern auch in der Bildungsarbeit, in der Nachbarschaftsarbeit und in Integrationsprojekten. Und, sagte sie, es gibt diese Schlichter, die Konflikte außerhalb staatlicher deutscher Gerichte regeln. Auf die Frage, wie häufig sie erlebe, dass in solchen Milieus eigene Regeln angewandt, die Scharia herangezogen oder sogenannte Friedensrichter eingeschaltet würden, antwortete Balci: täglich. Laut Medienberichten führt die US-Regierung derzeit Gespräche mit europäischen Ländern über die mögliche Stationierung weiterer Atomwaffen in Europa. The Telegraph schrieb dazu, bei den Gesprächen haben US-Vertreter signalisiert, dass sie bereit sind, die Anzahl der NATO-Länder zu erhöhen, die amerikanische luftgestützte Atomwaffen beherbergen. Die geheimen Gespräche finden statt, obwohl US-Präsident Donald Trump Truppen und wichtige konventionelle Waffensysteme derzeit aus Europa abzieht. 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
1: Die Nvidia, ja, muss man kurz erklären. Und wie das zusammenhängt, Selten Erden hast schon gesagt, das ist für die Herstellung von Computerchips essentiell. Und das letztlich ist alles ein Teil der großen wirtschaftlichen Blase, will ich nicht sagen, aber dieses großen Zukunftsfeldes, künstliche Intelligenz. Also alles, was sozusagen die nächste Generation von Google dann ist, also was ja, die Computerverarbeitung von Informationen, die Selbstständige angeht. Also Energie braucht es dafür, seltene Erden braucht es dafür und Handelswege braucht es natürlich auch immer, aber Energie und seltene Erden, das sind die beiden Riesenfaktoren, die da Trump auch ganz oben, ganz offiziell auf die Liste gesetzt hat. Er spricht ja immer wieder davon, auch bei der Eingemeindung Kanadas, sagt er immer wieder, ihr solltet euch freuen, wenn ihr in die USA kommt, ihr seid ja schon umzingelt von chinesischen Handelsschiffen und die müssen wir wegkriegen. Also er sagt das immer ganz klar und ganz direkt, dass es da um China geht und die Industrie der Zukunft, diese KI-Industrie, in der ja auch, Klammer auf, wie du ja immer extra betonst, Elon Musk eigentlich ist. Der verkauft keine Autos, sondern KI.
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1: Diese Art von Journalismus, die wird gar nicht mehr getrieben, habe ich das Gefühl. Weil die Kollegen, die da jetzt rumsitzen in den Redaktionen, die gucken, was aus dem Ticker kommt. Und danach wird irgendwie das Blatt gemacht. Wir haben, als wir die Taz begonnen haben damals, die Ticker abgelehnt. Ja, genau. Was dpa meldet, genau. Das nehmen wir zwar zur Kenntnis, aber die werden wir doch never ever 1:1 abdrucken. Ja, das hat sich nun leider völlig geändert heute. Nicht nur dort, sondern bei allen Zeitungen eigentlich. Und AP, Reuters und noch zwei andere, ja, die geben vor, was danach in allen Zeitungen und in allen Fernsehstationen läuft. Ja.
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1: Was jetzt passiert, jetzt wird Musk natürlich von den Systemmedien und von dieser ganzen linken Blase auch als Rechtsextremer geframed. Ja. Ne? Also, weil Musk das über Robinson geschrieben hat, Free Robinson, ist er ja auch ein Rechtsextremer.
2: Klar.
1: Und mir fällt aber auf in letzter Zeit und auch gerade bei dieser Geschichte, dass diese linken Antidemokraten nicht merken, dass dieses Framing nur noch bei ihnen selbst funktioniert. Ja? Also dieses Rechts-Rechts-Nazi-Framing. Ich glaube, die normalen Menschen inzwischen, weil sie inzwischen merken, dass jeder von ihnen eigentlich rechtsextrem ist. Also weil jeder irgendeine Äußerung schon mal getan hat, die nicht vom Wahrheitsministerium abgesegnet wurde. Sowas wie, meine Frau traut sich abends nicht mehr vor die Tür. Nazi! Weißt du? Das sind ja alles so, also die Menschen merken schon, dass das sehr, sehr unlogisch und sehr konstruiert ist, auch in Gedanken so konstruiert.
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0: 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Immer wieder fallen auf den Berliner Straßen Schüsse. Deswegen gibt es eine eigene Ermittlergruppe. Rund 3 Monate nach der Gründung bei der Staatsanwaltschaft befinden sich 29 Verdächtige in Untersuchungshaft. Das teilte ein Sprecher der Staatsanwaltschaft auf Anfrage der deutschen Presseagentur mit. Insgesamt bearbeiten die Juristen 126 Verfahren. Die Berliner Polizei richtete die Ermittlergruppe ein, nachdem die Schusswaffengewalt in der Hauptstadt deutlich zugenommen hatte. Hintergrund waren wiederholte Straftaten um türkisch-kurdische Gewerbetreibende. Insbesondere Schüsse auf deren Lokale durch mutmaßlich andere türkisch-kurdische Mitglieder der organisierten Kriminalität. Alleine in diesem Jahr wurde nach Polizeiangaben bereits in 46 Fällen aus Handfeuerwaffen scharf geschossen, wie die Berliner Morgenpost berichtete. Wie hoch die Dunkelziffer liegt, kann natürlich niemand sagen. Im Hafen der rumänischen Schwarzmeerstadt Konstanza ist am Freitag eine Seedrohne explodiert. Russland machte die Ukraine für den Vorfall verantwortlich. Es handelt sich um unbemannte ukrainische Wasserfahrzeuge, schrieb die russische Botschaft in Rumänien und fügte an, jeder Versuch, diese Drohnen direkt oder indirekt mit Russland in Verbindung zu bringen und Russland die Verantwortung für den Vorfall zuzuschreiben, ist völlig unbegründet. Erst vergangene Woche war in Rumänien in Galați, nahe der Grenze zur Ukraine, eine Drohne in ein Wohnhaus eingeschlagen. Bei dem Vorfall wurden 2 Menschen verletzt. Rumänischen Angaben zufolge hatte es sich bei der Drohne um ein russisches Fabrikat gehandelt. Moskau hatte die Angaben aber in Zweifel gezogen. Wohnen frisst in Deutschland immer größere Teile des Einkommens auf. Laut einer aktuellen Studie sind rund 6,6 Millionen Mieterhaushalte durch Kaltmiete und Heizkosten überlastet. Besonders drastisch, 3,2 Millionen Haushalte zahlen mehr als 40% ihres Nettoeinkommens fürs Wohnen. Weitere 3,4 Millionen liegen bei 30-40%. Für das untere Einkommensdrittel wird es besonders eng. Diese Haushalte haben im Schnitt nur 1.417 Euro netto im Monat. Die untersten 10% müssen laut Studie durchschnittlich sogar 60% ihres Einkommens fürs Wohnen ausgeben. Eine Demonstration in Brüssel, die sich gegen eine Bildungsreform der Regierung richtete und zunächst friedlich verlief, wurde nach kurzer Zeit von überwiegend migrantischen Gruppen gekapert und endete in heftigen Ausschreitungen mit der Polizei. Bushaltestellen wurden zerstört, Leihräder angezündet und Geschäfte attackiert. Die Polizei, die selbst von dem Ausmaß der Ausschreitungen überrascht wurde, musste unter anderem Tränengas und Wasserwerfer einsetzen. 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
1: Viele Menschen, die jetzt begreifen, dass sie hinter die Fichte geführt worden sind,
2: ja,
1: die wissen jetzt nicht damit umzugehen, weil es ja auch ein blödes Gefühl ist. Ja? Wenn ich selber mich angemessen verhalten habe oder wenn ich da, wie gesagt, hinter die Fichte geführt worden bin, wie gehe ich denn dann jetzt hin zu einem Herrn Lehrich und sage, wir haben hier jahrelang zusammen im Büro gesessen und ich habe Sie immer fertig gemacht, Herr Kollege, weil Sie immer ohne Maske herumlaufen wollten. Ich habe immer gesagt, aber Sie laufen jetzt mit Maske rum, sonst bringen Sie mich um. Und nach 3 Jahren stelle ich plötzlich fest, er hat ja recht gehabt. Wie gehe ich damit um? Ja, also
2: mit Verdrängung. Die meisten gehen damit Verdrängung um.
1: Genau, es dominiert so in den Communities, die ich betrachte, dieses wir schweigen das tot.
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1: Das hört man sich alles an, denkt sich, ja, die haben einen Punkt. Dann kommen sie an die Regierung und dann steht dann plötzlich ein Justizminister von der FDP vor mir und erzählt mir, Frau Kota, das Netzwerkdurchsetzungsgesetz, das gilt auch für Telegram und wir werden das durchsetzen. Ich so, was ist eigentlich aus verfassungswidrig geworden? Also, die verkaufen dir alles da am Pult. Das ist das Problem. Weil wenn es darum geht, sich tatsächlich diesen Mandatsposten zu sichern, dann muss man sich einschleimen. Man darf nicht gegen die Fraktion abstimmen, sonst wird man gleich zum Fraktionsvorsitzenden zitiert. Und dann ist es schwierig, tatsächlich die eigene Meinung, das eigene Gewissen, dafür sind wir eigentlich gewählt worden, verantwortlich dem eigenen Gewissen tatsächlich rüberzubringen. Und wenn sie Ministeramt einbringt, dann vergisst man die Moral und dann verkauft man alles. Und das ist das Bittere und deswegen muss es da ganz heftige Reformen geben, meiner Meinung nach im Bundestag, von Amtszeitbegrenzung, Mandatsbegrenzung, an das Gehalt muss man ran, um das tatsächlich zu ändern.
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1: Nee, keinem geht's gut. Also keinem geht's richtig gut. Selbst bei Porsche und Mercedes, denen geht's nicht so schlecht wie den anderen. Aber denen geht's auch nicht gut. Also die machen auch keine... Bei denen geht's auch abwärts. Also der Chef von BMW, der Zipse, hat jetzt prognostiziert, wenn die EU am CO2-Emissionsverbot 2035 festhält, also Verbrennerverbot, könnte dies die Autoindustrie halbieren. Das schaffen die wahrscheinlich schon vor 2035. Ich meine, Audi, bei Audi ist der Gewinn im dritten Quartal um 91% gesunken, schreibt Apollo News. Ja?
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0: 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Nachdem ein Bürger den Bundeskanzler auf Facebook als Lügenfritz tituliert hatte, sah das Amtsgericht Öhringen in Baden-Württemberg darin eine strafbare Beleidigung eines Politikers und erließ einen Strafbefehl. Dieser wurde damit begründet, dass die Bezeichnung Lügenfritz geeignet sei, das Vertrauen in die Integrität des Kanzlers zu erschüttern. Nun muss der Mann 2000 Euro zahlen. Der stellvertretende Sprecher der Bundesregierung, Steffen Mayer, verteidigte Merz gegenüber dem Journalisten Florian Warweg. Mayer sagte dazu, Merz habe persönlich keine Strafanzeige erstattet und das Verfahren liege ausschließlich in den Händen der Justiz sowie der zuständigen Strafverfolgungsbehörden. Die Empörungswelle schwappte offenbar bis ins Ausland. Denn nun äußert sich auch die US-Diplomatin Sarah B. Rogers zu dem Fall und wirft Deutschland Zensur vor. Die Leistungskürzungen in Deutschland für abgelehnte Asylbewerber verstoßen gegen EU-Recht. Grundlegende Leistungen wie Kleidung und Haushaltsprodukte dürften auch Asylbewerbern, für die ein anderes EU-Land zuständig ist, nicht gestrichen werden, entschied der Europäische Gerichtshof in Luxemburg. Hintergrund ist die Klage eines Afghanen, der den bayerischen Landkreis Schweinfurt verklagt hatte, weil ihm im Januar und Februar 2022 Sozialleistungen gekürzt wurden, nachdem sein Asylantrag in Deutschland wegen der Zuständigkeit von Rumänien abgelehnt wurde. Die neue ungarische Regierung unter Péter Magyar hat das Veto gegen den Europäischen Friedensfonds aufgehoben. Damit werden rund 6,6 Milliarden Euro für Waffenlieferungen an die Ukraine und Entschädigungen an EU-Staaten freigegeben. Die Entscheidung erfolgte auf Ebene der EU-Botschafter in Brüssel. Eine formelle Zustimmung der Mitgliedstaaten steht noch aus. Laut einem Bericht bleibt die Entscheidung jedoch weitgehend symbolisch. Die Steuergelder waren bereits im Haushalt eingeplant und während des Vetos von Ungarn wurden einfach sogenannte alternative Finanzierungswege genutzt. Eine qualitative Steigerung der Militärhilfe für die Ukraine ist daher nicht zu erwarten. Ungarn hat nach jahrelanger Blockade den Weg für weitere EU-Beitrittsverhandlungen mit der Ukraine freigemacht. Die EU-Botschafter der 27 Mitgliedstaaten leiteten am Mittwochabend den Prozess zur formellen Eröffnung des ersten Verhandlungsblocks mit der Ukraine und Moldau ein, wie die zyprische EU-Ratspräsidentschaft mitteilte. Ungarn unterstütze damit die Eröffnung des ersten Verhandlungsclusters, nicht aber einen beschleunigten EU-Beitritt der Ukraine. Im ersten Verhandlungsabschnitt geht es unter anderem um Rechtsstaatlichkeit, Justiz und öffentliche Verwaltung. Ob die Ukraine, die von Experten als eines der korruptesten Länder der Welt eingeordnet wird, den Anforderungen bald entspricht oder sich die EU einfach weiter an die Ukraine annähert, wird die Zeit zeigen, meinen Kritiker. 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
1: Alle spüren, dass etwas nicht stimmt im System. Das System stimmt nicht. Viele können es nicht erklären oder nicht beschreiben, was es ist. Sie spüren es aber. Sie haben die Umsatzrückgänge, sie haben die Ertragsrückgänge. Und wir sehen, dass viele aus dem Land abwandern. Also die können, verlagern ihre Produktion, lassen vielleicht einen kleinen Teil hier in Deutschland, aber aufgrund der Materialpreise, aufgrund der Energiepreise gehen die jetzt weg. Und das ist natürlich für Dienstleistungsunternehmen wie uns, ist das eine Katastrophe, weil die uns als Kunden flöten gehen. Und das ist für ganz viele ein ganz großes Problem.
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1: Schon jetzt. Jetzt reden wir aber davon, es gibt nur 15 Millionen Netto-Steuerzahler. Das heißt, diese 33.000 Euro pro Einwohner steigen, wenn man es auf nur Steuerzahler umlegt, auf 59.000 Euro. Jeder Steuerzahler hat auf einmal 59.000 Euro. Und jetzt zählen wir das Sondervermögen dazu, was über die nächsten 10 Jahre kommen wird. Das heißt also, dass bis 2032 zeigen die ersten Ökonomen, die Verschuldung bei 100% ankommen wird. Aber was heißt das für den Netto-Steuerzahler? Wir steigen von 59.000 Euro auf 78.000 Euro
2: pro Kopf.
1: Verschuldung. Pro Kopf Netto-Steuerzahler. Nicht pro Kopf, sondern nur die Steuerzahler. Und da liegt nämlich jetzt das Gefährliche darin, wenn ich heute ich habe einen 15-jährigen Sohn und einen 26-jährigen. Der 26-jährige ist schon außerhalb Deutschlands. Was sage ich dem 15-Jährigen? Wenn du 20 wirst, wenn du es schaffst, durch die Universität zu gehen und in irgendetwas sehr gut zu sein, weil du es gerne tust, dann startest du mit einer Belastung von 78.000 Euro. Und jetzt sage ich dir die ganze Wahrheit, nämlich die Versprechen, die der Staat bereits abgegeben hat, Rente, Pflege, Pensionen, beträgt 17.000 Milliarden. Das heißt, das Sechsfache. Das heißt, wir sind bei einer Staatsverschuldung, wenn wir Pensionen, Pflege, Rente, alles, was zukünftig kommen soll, was auf den Schultern meines Sohnes liegt, reden wir über eine Schuldenquote von 421%.
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1: So, und jetzt werden natürlich viele dieser Leute sagen, ja, wir standen da unter Druck der Politik. Und dann wird Herr Wieler sagen nach dem Motto, ja, eigentlich hätte ich es ganz anders gemacht. Man hat es ja an meinem Gesicht gesehen, wie schwer es mir gefallen ist. Dann gibt es viele Mitarbeiter beispielsweise in dem Robert-Koch-Institut, die vielleicht sagen werden, ja, also ich hatte da ein ganz schlechtes Gefühl und ich habe das auch nur gemacht unter Druck. Und hier haben wir genau dieses System, was dem Milgram-Experiment von 1963 entspricht, nach dem Motto, ich konnte ja nichts dafür. Ich habe ja nur ausgeführt. Und aus diesem Grunde noch einmal ist es so wichtig, dass es zu einer strafrechtlichen, prozessualen Verfahrenssituation kommt in Deutschland, in Europa und auch auf der Welt, um dann nämlich mit den klaren Urteilen, die man spricht, bis hin zur totalen Enteignung dieser Menschen, das reicht dann nämlich als Grundlage für eine bessere Zukunft ohne solche massiven vergleichbaren Unterdrückungen.
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0: 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Wohnen frisst in Deutschland immer größere Teile des Einkommens auf. Laut einer aktuellen Studie sind rund 6,6 Millionen Mieterhaushalte durch Kaltmiete und Heizkosten überlastet. Besonders drastisch, 3,2 Millionen Haushalte zahlen mehr als 40% ihres Nettoeinkommens fürs Wohnen. Weitere 3,4 Millionen liegen bei 30-40%. Für das untere Einkommensdrittel wird es besonders eng. Diese Haushalte haben im Schnitt nur 1.417 Euro netto im Monat. Die untersten 10% müssen laut Studie durchschnittlich sogar 60% ihres Einkommens fürs Wohnen ausgeben. Im Hafen der rumänischen Schwarzmeerstadt Konstanza ist am Freitag eine Seedrohne explodiert. Russland machte die Ukraine für den Vorfall verantwortlich. Es handelt sich um unbemannte ukrainische Wasserfahrzeuge, schrieb die russische Botschaft in Rumänien und fügte an, jeder Versuch, diese Drohnen direkt oder indirekt mit Russland in Verbindung zu bringen und Russland die Verantwortung für den Vorfall zuzuschreiben, ist völlig unbegründet. Erst vergangene Woche war in Rumänien in Galați, nahe der Grenze zur Ukraine, eine Drohne in ein Wohnhaus eingeschlagen. Bei dem Vorfall wurden zwei Menschen verletzt. Rumänischen Angaben zufolge hatte es sich bei der Drohne um ein russisches Fabrikat gehandelt. Moskau hatte die Angaben aber in Zweifel gezogen. Eine Demonstration in Brüssel, die sich gegen eine Bildungsreform der Regierung richtete und zunächst friedlich verlief, wurde nach kurzer Zeit von überwiegend migrantischen Gruppen gekapert und endete in heftigen Ausschreitungen mit der Polizei. Bushaltestellen wurden zerstört, Leihräder angezündet und Geschäfte attackiert. Die Polizei, die selbst von dem Ausmaß der Ausschreitungen überrascht wurde, musste unter anderem Tränengas und Wasserwerfer einsetzen. Immer wieder fallen auf den Berliner Straßen Schüsse. Deswegen gibt es eine eigene Ermittlergruppe. Rund 3 Monate nach der Gründung bei der Staatsanwaltschaft befinden sich 29 Verdächtige in Untersuchungshaft. Das teilte ein Sprecher der Staatsanwaltschaft auf Anfrage der deutschen Presseagentur mit. Insgesamt bearbeiten die Juristen 126 Verfahren. Die Berliner Polizei richtete die Ermittlergruppe ein, nachdem die Schusswaffengewalt in der Hauptstadt deutlich zugenommen hatte. Hintergrund waren wiederholte Straftaten um türkisch-kurdische Gewerbetreibende. Insbesondere Schüsse auf deren Lokale durch mutmaßlich andere türkisch-kurdische Mitglieder der organisierten Kriminalität. Alleine in diesem Jahr wurde nach Polizeiangaben bereits in 46 Fällen aus Handfeuerwaffen scharf geschossen, wie die Berliner Morgenpost berichtete. Wie hoch die Dunkelziffer liegt, kann natürlich niemand sagen. 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
1: Deutschland war einmal die führende G7-Industrienation. Heute ist es auf Platz 20 mit einem Wirtschaftsrückgang. Wir hängen an eurer Industrie, eurer Automobilindustrie, so ihr deindustrialisiert sich und bei uns ist die Zulieferbetriebe geben jedes Monat 5000 Arbeitsplätze her, nämlich schicken Leute in die Arbeitslosigkeit und rauben ihnen die ökonomische Freiheit. Vor 15 oder 20 Jahren hast du noch nicht über ein Messerverbot oder ein Machetenverbot in der deutschen Gesellschaft nachdenken müssen. Heute verbietest du das räudige Jausenmesser, weil es könnte ja wer auf die Idee kommen, dieses Messer zu einer Mordwaffe für einen Massenmord in Solingen zu verwenden. Wo vorher damit nur der Speck geschnitten worden ist oder die Wurst zur Brotzeit, wird heute damit gemordet. In Zukunft wird es im Übrigen die LKWs verbieten müssen, weil man kann ja damit gegen einen Weihnachtsmarkt fahren, wie man hört. Also wir werden alles verbieten müssen, was nur irgendwie gefährlich sein kann, inklusive den Menschen, weil das ist das Gefährlichste. So.
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1: In meinem persönlichen Umfeld ist es schon so, dass wir für viele Sachen auf den Gang in den Supermarkt inzwischen verzichten können. Das ist, es dauert, dahin zu kommen.
2: Ist auch ein bisschen unbequem.
1: Natürlich ist es unbequem, aber ja, es schweißt zusammen.
2: Nein, ich sag nur, das muss man sich klar machen, es ist erstmal so, die Komfortzone zu verlassen.
1: Ja, aber davor, deswegen habe ich vorher ganz bewusst gesagt, es gibt ein riesiges Spektrum an Tätigkeiten, denen wir jeden Tag nachgehen, wo ich wirklich die freie Entscheidung habe, ohne negative Konsequenzen. Gut, klar, wenn ich nicht mehr in den Supermarkt gehen kann, habe ich ein Riesenproblem heutzutage. Dann verzichte ich erstmal auf diesen Bereich und mache was anderes. Guck mir das Thema Unterhaltung zum Beispiel an. Kaufe ich jetzt die Konzertkarte bei Eventim oder spreche ich meinen Straßenmusiker an, ob der mal zu mir nach Hause kommen will, gebe ihm das Geld für meine Konzertkarte und lade die ganzen Nachbarn zu mir ein. Und er macht ein schönes Wohnzimmerkonzert.
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0: mit den Leuten, die auf der anderen Seite gestanden sind. Und weil es kommen jetzt auch wichtige, neue, große Themen. Und je länger wir in der ganzen Corona-Geschichte verharren, desto weniger sind wir in der Lage, uns mit diesen neuen Themen zu befassen, die zum Teil sehr schnell gehen können. Also ich denke, beim Geld, für viele Menschen schwierig zu verstehen, da bereiten sich unglaubliche Dinge vor, die sehr schnell zu einer Enteignung führen können, die jeden Bürger betrifft. Und das tut dann mehr weh als eine Grippe namens Covid-19.
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Laut Medienberichten führt die US-Regierung derzeit Gespräche mit europäischen Ländern über die mögliche Stationierung weiterer Atomwaffen in Europa. The Telegraph schrieb dazu, bei den Gesprächen haben US-Vertreter signalisiert, dass sie bereit sind, die Anzahl der NATO-Länder zu erhöhen, die amerikanische luftgestützte Atomwaffen beherbergen. Die geheimen Gespräche finden statt, obwohl US-Präsident Donald Trump Truppen und wichtige konventionelle Waffensysteme derzeit aus Europa abzieht. Die Leistungskürzungen in Deutschland für abgelehnte Asylbewerber verstoßen gegen EU-Recht. Grundlegende Leistungen wie Kleidung und Haushaltsprodukte dürften auch Asylbewerbern, für die ein anderes EU-Land zuständig ist, nicht gestrichen werden, entschied der Europäische Gerichtshof in Luxemburg. Hintergrund ist die Klage eines Afghanen, der den bayerischen Landkreis Schweinfurt verklagt hatte, weil ihm im Januar und Februar 2022 Sozialleistungen gekürzt wurden, nachdem sein Asylantrag in Deutschland wegen der Zuständigkeit von Rumänien abgelehnt wurde. Nachdem ein Bürger den Bundeskanzler auf Facebook als Lügenfritz tituliert hatte, sah das Amtsgericht Öhringen in Baden-Württemberg darin eine strafbare Beleidigung eines Politikers und erließ einen Strafbefehl. Dieser wurde damit begründet, dass die Bezeichnung Lügenfritz geeignet sei, das Vertrauen in die Integrität des Kanzlers zu erschüttern. Nun muss der Mann 2000 Euro zahlen. Der stellvertretende Sprecher der Bundesregierung, Steffen Mayer, verteidigte Merz gegenüber dem Journalisten Florian Warweg. Mayer sagte dazu, Merz habe persönlich keine Strafanzeige erstattet und das Verfahren liege ausschließlich in den Händen der Justiz sowie der zuständigen Strafverfolgungsbehörden. Die Empörungswelle schwappte offenbar bis ins Ausland. Denn nun äußert sich auch die US-Diplomatin Sarah B. Rogers zu dem Fall und wirft Deutschland Zensur vor. Die neue ungarische Regierung unter Péter Magyar hat das Veto gegen den Europäischen Friedensfonds aufgehoben. Damit werden rund 6,6 Milliarden Euro für Waffenlieferungen an die Ukraine und Entschädigungen an EU-Staaten freigegeben. Die Entscheidung erfolgte auf Ebene der EU-Botschafter in Brüssel. Eine formelle Zustimmung der Mitgliedstaaten steht noch aus. Laut einem Bericht bleibt die Entscheidung jedoch weitgehend symbolisch. Die Steuergelder waren bereits im Haushalt eingeplant und während des Vetos von Ungarn wurden einfach sogenannte alternative Finanzierungswege genutzt. Eine qualitative Steigerung der Militärhilfe für die Ukraine ist daher nicht zu erwarten. 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
1: Es gibt jetzt endlich eine Meldestelle, kein Scherz, für die da draußen, die vielleicht das Glück hatten, sich der Medien irgendwie zu enthalten die letzten Tage. Sie hat es wirklich getan. Unsere Nancy Faeser hat mit der Ex-Stasi-Frau Annetta Kahane eine eigene Hotline eingerichtet zum Denunzieren ausdrücklich von Familienmitgliedern, die abgerutscht seien in Verschwörungstheorien. Der Beratungskompass Verschwörungsdenken, so nennt sich das Projekt. Und wenn man dort anruft, Melena, dann erhält man wohl erstmal anonym Hinweise, um dann eventuell im Nachgang konkrete personengebundene Hilfe für Einzelfälle. Es wird sehr allgemein geschwurbelt. Meine Frage an euch beide eigentlich nur, weil ihr euch sicherlich jetzt fragt, was will der jetzt wissen? Rufen wir nach der Sendung da an und nehmen das auf. Melena, also so
2: das
1: ganz
2: spontan. Das musst du machen, Paul. Du bist eigentlich der Richtige dafür. Dann haben sie auch gleich den Richtigen erwischt. Aber ich kann mir vorstellen, dass man dort auch Tipps bekommt, an welches andere Pets-Portal man sich dann mit Namen wenden kann. Und wo man die Leute dann, die eigenen Familienmitglieder anzeigen kann. Vielleicht auch Wahl der Waffen. Ich weiß es nicht ganz genau. Auf jeden Fall, ich hoffe, dass das eine der letzten Taten von Nancy Faeser ist.
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1: Es wird keinen großen dritten Weltkrieg geben. Da sind die sich alle einig. Aber man wird uns erklären, dass einer da ist. Und das vermutlich schon in den nächsten 3 Monaten. Allerdings wird das nicht lange halten. Ja? Und dann werden tatsächlich Veränderungen beginnen, über die wir schon gesprochen haben. Weil viele Menschen, die wir ja auch alle kennen, das sind liebe Menschen, das sind intelligente Menschen, die aber momentan einfach von gewissen Sachen nichts wissen wollen. Wir kennen das aus der großen C-Zeit, wo man aber da schon erkennen konnte, ja, das war eine bitterböse Sache teilweise, aber es haben alle im alternativen Bereich gemerkt, es sind dadurch schon eine ganze Reihe von Menschen aufgewacht und sind eigenverantwortlich geworden.

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0: ist letztendlich ein Fernsehstar, ein Moderator, ein Journalist. Und wenn der etwas sagt, hat das natürlich ganz anderes Gewicht, als wenn er als Verteidigungsminister spricht. Und wenn wir hier sprechen davon, und die Bild argumentiert ja damit, und die Bild ist ja ganz klar pro-ukrainisch im Sinne, wie eben halt die westliche Medienpropaganda das beschreibt. Aus meiner Sicht vielleicht ein bisschen unkritisch, um es mal vorsichtig auszudrücken. Und wenn es heißt, er ist ein ausgewiesener Unterstützer der Ukraine und er würde jetzt also quasi noch mehr militärische Unterstützung haben, dann hat er das nicht gesagt als Verteidigungsminister, sondern im Rahmen seiner journalistischen Tätigkeit und wie da letztendlich auch geholzt wird mit den Worten und unkontrollierte Überschriften gemacht werden, das muss man erst einmal sehen. Jetzt kommt der Faktor, dass er, wenn er Verteidigungsminister wird und vereidigt wird, dass er dann natürlich auch im Wort steht. Und dann können wir sicher sein, wird seine Wortwahl ganz anders fallen. Das sind für mich alles noch so propagandistische Überschläge.
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0: 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Im Hafen der rumänischen Schwarzmeerstadt Konstanza ist am Freitag eine Seedrohne explodiert. Russland machte die Ukraine für den Vorfall verantwortlich. Es handelt sich um unbemannte ukrainische Wasserfahrzeuge, schrieb die russische Botschaft in Rumänien und fügte an: Jeder Versuch, diese Drohnen direkt oder indirekt mit Russland in Verbindung zu bringen und Russland die Verantwortung für den Vorfall zuzuschreiben, ist völlig unbegründet. Erst vergangene Woche war in Rumänien in Galați, nahe der Grenze zur Ukraine, eine Drohne in ein Wohnhaus eingeschlagen. Bei dem Vorfall wurden zwei Menschen verletzt. Rumänischen Angaben zufolge hatte es sich bei der Drohne um ein russisches Fabrikat gehandelt. Moskau hatte die Angaben aber in Zweifel gezogen. Wohnen frisst in Deutschland immer größere Teile des Einkommens auf. Laut einer aktuellen Studie sind rund 6,6 Millionen Mieterhaushalte durch Kaltmiete und Heizkosten überlastet. Besonders drastisch: 3,2 Millionen Haushalte zahlen mehr als 40% ihres Nettoeinkommens fürs Wohnen. Weitere 3,4 Millionen liegen bei 30-40%. Für das untere Einkommensdrittel wird es besonders eng. Diese Haushalte haben im Schnitt nur 1.417 Euro netto im Monat. Die untersten 10% müssen laut Studie durchschnittlich sogar 60% ihres Einkommens fürs Wohnen ausgeben. Ungarn hat nach jahrelanger Blockade den Weg für weitere EU-Beitrittsverhandlungen mit der Ukraine freigemacht. Die EU-Botschafter der 27 Mitgliedstaaten leiteten am Mittwochabend den Prozess zur formellen Eröffnung des ersten Verhandlungsblocks mit der Ukraine und Moldau ein, wie die zyprische EU-Ratspräsidentschaft mitteilte. Ungarn unterstütze damit die Eröffnung des ersten Verhandlungsclusters, nicht aber einen beschleunigten EU-Beitritt der Ukraine. Im ersten Verhandlungsabschnitt geht es unter anderem um Rechtsstaatlichkeit, Justiz und öffentliche Verwaltung. Ob die Ukraine, die von Experten als eines der korruptesten Länder der Welt eingeordnet wird, den Anforderungen bald entspricht oder sich die EU einfach weiter an die Ukraine annähert, wird die Zeit zeigen, meinen Kritiker. Eine Demonstration in Brüssel, die sich gegen eine Bildungsreform der Regierung richtete und zunächst friedlich verlief, wurde nach kurzer Zeit von überwiegend migrantischen Gruppen gekapert und endete in heftigen Ausschreitungen mit der Polizei. Bushaltestellen wurden zerstört, Leihräder angezündet und Geschäfte attackiert. Die Polizei, die selbst von dem Ausmaß der Ausschreitungen überrascht wurde, musste unter anderem Tränengas und Wasserwerfer einsetzen. 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
1: Also sobald das Familienunternehmen sind, sind die reich und sind auch hier. Aber man sagt eben, wenn wir die mit drakonischen Steuersätzen belegen, gefährden wir den Fortbestand ihrer Betriebe. Die reinen Zins- und Dividendenempfänger, die sitzen meist im Ausland und haben eben mit, Sie sprachen da zu Recht an, Cayman Islands oder der Delaware und so weiter. Deshalb finde ich, kann da eine höhere Besteuerung keine Lösung sein. Auch die Idee, Arbeit und Kapital unterschiedlich zu besteuern, halte ich ehrlich gesagt für falsch. Und der Grundgedanke unseres Einkommensteuerrechts ist immer noch, auch wenn das in den letzten Jahrzehnten unter die Räder kam, der Gleichheitsgrundsatz, also das Syntheseprinzip, dass man die verschiedenen Einkunftsarten möglichst gleich besteuert.
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1: Warum wurden die Grenzen geöffnet in Deutschland?
2: Genau.
1: Ne? Dafür gibt es ein Protokoll vom 5. September 2015. Angela Merkel, also Regierungsamt, da ging es darum, ich verfasse das kurz, ne? Das ist eine Kurzfassung, dass Frau Angela Merkel, die Leute sind angeströmt an der österreichisch-deutschen Grenze und die Polizei hatte bekannt gegeben, dass sie die Grenzen schützen kann. Frau Merkel hat ein Gericht befragen lassen, ob das möglich wäre, ohne Bilder, ohne unschöne Bilder. Und als das Gericht gesagt hat, ja, wir können das nicht garantieren, hat Frau Merkel gesagt, ja gut, wenn die unschönen Bilder morgen nicht zu verhindern sind, dann öffnen wir die Grenzen. Und damit hat sie sich der Medienmacht untergeordnet. Die Medien, jetzt können wir auch da wieder hintergehen, die sich in weiten Teilen in Geiselhaft oder in Schützkasten der Linken befinden, wenn nicht sogar die Peiniger sind.
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1: Also ich habe den Tod von einer anderen Seite kennengelernt über die Jahre und deswegen schätzt man das Leben sehr und das ist nicht etwas, vor dem man sich fürchten müsste und deswegen glaube ich, bin ich auch in den ganzen Jahren und auch in dieser Zeit anders damit umgegangen und ich finde nicht, man sollte sich fürchten. Wer das Leben verpasst hat, hat Angst vor dem Tod.
2: Ja, der Tod macht das Leben ja erst kostbar, ne?
1: Ja.

0: 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Die neue ungarische Regierung unter Péter Magyar hat das Veto gegen den Europäischen Friedensfonds aufgehoben. Damit werden rund 6,6 Milliarden Euro für Waffenlieferungen an die Ukraine und Entschädigungen an EU-Staaten freigegeben. Die Entscheidung erfolgte auf Ebene der EU-Botschafter in Brüssel. Eine formelle Zustimmung der Mitgliedstaaten steht noch aus. Laut einem Bericht bleibt die Entscheidung jedoch weitgehend symbolisch. Die Steuergelder waren bereits im Haushalt eingeplant und während des Vetos von Ungarn wurden einfach sogenannte alternative Finanzierungswege genutzt. Eine qualitative Steigerung der Militärhilfe für die Ukraine ist daher nicht zu erwarten. Immer wieder fallen auf den Berliner Straßen Schüsse. Deswegen gibt es eine eigene Ermittlergruppe. Rund 3 Monate nach der Gründung bei der Staatsanwaltschaft befinden sich 29 Verdächtige in Untersuchungshaft. Das teilte ein Sprecher der Staatsanwaltschaft auf Anfrage der deutschen Presseagentur mit. Insgesamt bearbeiten die Juristen 126 Verfahren. Die Berliner Polizei richtete die Ermittlergruppe ein, nachdem die Schusswaffengewalt in der Hauptstadt deutlich zugenommen hatte. Hintergrund waren wiederholte Straftaten um türkisch-kurdische Gewerbetreibende. Insbesondere Schüsse auf deren Lokale durch mutmaßlich andere türkisch-kurdische Mitglieder der organisierten Kriminalität. Alleine in diesem Jahr wurde nach Polizeiangaben bereits in 46 Fällen aus Handfeuerwaffen scharf geschossen, wie die Berliner Morgenpost berichtete. Wie hoch die Dunkelziffer liegt, kann natürlich niemand sagen. Laut Medienberichten führt die US-Regierung derzeit Gespräche mit europäischen Ländern über die mögliche Stationierung weiterer Atomwaffen in Europa. The Telegraph schrieb dazu, bei den Gesprächen haben US-Vertreter signalisiert, dass sie bereit sind, die Anzahl der NATO-Länder zu erhöhen, die amerikanische luftgestützte Atomwaffen beherbergen. Die geheimen Gespräche finden statt, obwohl US-Präsident Donald Trump Truppen und wichtige konventionelle Waffensysteme derzeit aus Europa abzieht. Die Neuköllner Integrationsbeauftragte Güna Balzi wirft der früher von der Linkspartei geführten Berliner Justizverwaltung vor, die Fortbildung und Vernetzung sogenannter muslimischer Friedensrichter unterstützt zu haben. In einem Podcast sprach sie über islamistische Strukturen in Berlin. Islamisten hätten sich insbesondere im Bezirk Neukölln nicht nur in Moscheegemeinden etabliert, sondern auch in der Bildungsarbeit, in der Nachbarschaftsarbeit und in Integrationsprojekten. Und, sagte sie, es gibt diese Schlichter, die Konflikte außerhalb staatlicher deutscher Gerichte regeln. Auf die Frage, wie häufig sie erlebe, dass in solchen Milieus eigene Regeln angewandt, die Scharia herangezogen oder sogenannte Friedensrichter eingeschaltet würden, antwortete Balci: täglich. 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
1: In Syrien kam es zu dem Vorfall, dass Aleppo überrannt wurde. Diese große syrische Stadt, die bisher eigentlich als recht sicher galt, wurde nun plötzlich von Terroristen und Rebellen, wie es je nach Nachrichtenquelle genannt wurde.
2: Bei uns heißt das Rebellen, ne? Also okay. Der Spiegel, nicht nur der Spiegel, das sind Rebellen, weil wir haben die ja mit ausgebildet, finanziert. Also, oh, das hätte ich noch nicht sagen dürfen.
1: So, jetzt sollte ich.
3: Rebellen klingt nicht ganz, das klingt eigentlich sehr heldenhaft.
2: Rebellen klingt so. Nach Braveheart.
1: Ja.
2: Und das Robin Hood.
1: Richtig. So, ist alles eine Frage des Framings.
3: Genau.
1: Also diese Rebellen, die gegen den bösen syrischen Machthaber Assad, habe ich das richtig gemacht jetzt?
3: Böse? Ja. Wunderbar.
1: Gut. Danke. Rebellieren natürlich zu Recht, weil sie bestimmt unsere Demokratie wollen in irgendeiner Form.
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1: Es ist mittlerweile physikalisch ja längst widerlegt, dass wir eine Klimaerwärmung haben. Ich muss das nochmal sagen, deshalb spricht man, weil nicht jeder hört unseren Podcast, mittlerweile von einem Klimawandel. Da kann man in jeder Form, ob es wärmer oder kälter wird, immer sagen, oh, das ist der Klimawandel und jetzt ist es gefährlich, das kann denn überhaupt keiner mehr prüfen. Das sind letztendlich diese ideologischen Strukturen und die Abschaffung jeder demokratischer Struktur.

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1: Sondern das Einzige, was junge Menschen heute haben, sind oft noch nicht mal mehr die Erzählungen der älteren Generationen, sondern nur noch dieses Gefühl von übersättigt und überrannt sein von Konsum. Mhm. Wenn ich überhaupt keine Entbehrungen kenne, aber ich stehe in so einer Shopping Mall und habe da 50 Sorten Senf vor mir, dann spüre ich, dann habe ich nicht mehr vor Augen, warum das irgendwann mal erarbeitet worden ist, weil irgendwann mal jemand nur einmal alle zwei Jahre einen Kuchen hatte, sondern ich spüre einfach nur diese kapitalistische Perversion und denke mir, das brauche ich eigentlich nicht und ich sehne mich nach was anderem. Und das ist auch legitim.

0: 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Nachdem ein Bürger den Bundeskanzler auf Facebook als Lügenfritz tituliert hatte, sah das Amtsgericht Öhringen in Baden-Württemberg darin eine strafbare Beleidigung eines Politikers und erließ einen Strafbefehl. Dieser wurde damit begründet, dass die Bezeichnung Lügenfritz geeignet sei, das Vertrauen in die Integrität des Kanzlers zu erschüttern. Nun muss der Mann 2000 Euro zahlen. Der stellvertretende Sprecher der Bundesregierung, Steffen Mayer, verteidigte Merz gegenüber dem Journalisten Florian Warweg. Mayer sagte dazu, Merz habe persönlich keine Strafanzeige erstattet und das Verfahren liege ausschließlich in den Händen der Justiz sowie der zuständigen Strafverfolgungsbehörden. Die Empörungswelle schwappte offenbar bis ins Ausland. Denn nun äußert sich auch die US-Diplomatin Sarah B. Rogers zu dem Fall und wirft Deutschland Zensur vor. Eine Demonstration in Brüssel, die sich gegen eine Bildungsreform der Regierung richtete und zunächst friedlich verlief, wurde nach kurzer Zeit von überwiegend migrantischen Gruppen gekapert und endete in heftigen Ausschreitungen mit der Polizei. Bushaltestellen wurden zerstört, Leihräder angezündet und Geschäfte attackiert. Die Polizei, die selbst von dem Ausmaß der Ausschreitungen überrascht wurde, musste unter anderem Tränengas und Wasserwerfer einsetzen. Die Leistungskürzungen in Deutschland für abgelehnte Asylbewerber verstoßen gegen EU-Recht. Grundlegende Leistungen wie Kleidung und Haushaltsprodukte dürften auch Asylbewerbern, für die ein anderes EU-Land zuständig ist, nicht gestrichen werden, entschied der Europäische Gerichtshof in Luxemburg. Hintergrund ist die Klage eines Afghanen, der den bayerischen Landkreis Schweinfurt verklagt hatte, weil ihm im Januar und Februar 2022 Sozialleistungen gekürzt wurden, nachdem sein Asylantrag in Deutschland wegen der Zuständigkeit von Rumänien abgelehnt wurde. Ungarn hat nach jahrelanger Blockade den Weg für weitere EU-Beitrittsverhandlungen mit der Ukraine freigemacht. Die EU-Botschafter der 27 Mitgliedstaaten leiteten am Mittwochabend den Prozess zur formellen Eröffnung des ersten Verhandlungsblocks mit der Ukraine und Moldau ein, wie die zyprische EU-Ratspräsidentschaft mitteilte. Ungarn unterstütze damit die Eröffnung des ersten Verhandlungsclusters, nicht aber einen beschleunigten EU-Beitritt der Ukraine. Im ersten Verhandlungsabschnitt geht es unter anderem um Rechtsstaatlichkeit, Justiz und öffentliche Verwaltung. Ob die Ukraine, die von Experten als eines der korruptesten Länder der Welt eingeordnet wird, den Anforderungen bald entspricht oder sich die EU einfach weiter an die Ukraine annähert, wird die Zeit zeigen, meinen Kritiker. 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
1: Du hast immer mehr finstere Gedanken. Ich gucke mir an, dass jetzt die Klimakleber was Neues gefunden haben, nämlich Endzement. Finde ich schon mal einen ganz geilen Titel. Das ist das Neue, ist ja Endzement. Also Zement muss beendet werden. Dann kleben sie sich also oder beziehungsweise hängen große Plakate vor so eine Zementfirma und wollen kein Zement mehr haben. Das Blöde ist, der meiste Zement im Moment geht drauf für die Sockel von den Windrädern. So, wenn sie sich gegenseitig zerfleischen, das finde ich lustig. Und das finde ich auch schön, dass man das kommentiert. Das muss man auch kommentieren und muss zeigen, wie absurd das ist. Weil es gibt ja Leute, die sagen, oh, das ist aber Zement und der verbraucht ja ganz viel CO2. Zement, das muss man weg. Also sie müssen einfach wieder anfangen mit Lehm oder so zu arbeiten. Aber blöd ist, kein Zement, keine Windkraft.
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1: In den USA haben wir das doch jetzt gerade wunderbar gesehen mit Trump. Ja, wie gesagt, die Amerikaner ein Parteiensystem mit zwei rechten Flügeln. Aber jetzt kommt so einer von, der Trump hat nicht in den Club gepasst. Der gehört nicht da zum Washington Insider und wird trotzdem Präsident und wird jetzt, ich weiß nicht wie lange, 4, 5, 6 Jahre gemobbt mit einer Verschwörungstheorie, Russiagate. Trump ist ein Agent Putins. Ja, also das ging ja über Jahre. Da hast du einen riesen Untersuchungsausschuss und. Ergebnis zero, null. Genau. Ja.
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Laut Medienberichten führt die US-Regierung derzeit Gespräche mit europäischen Ländern über die mögliche Stationierung weiterer Atomwaffen in Europa. The Telegraph schrieb dazu, bei den Gesprächen haben US-Vertreter signalisiert, dass sie bereit sind, die Anzahl der NATO-Länder zu erhöhen, die amerikanische luftgestützte Atomwaffen beherbergen. Die geheimen Gespräche finden statt, obwohl US-Präsident Donald Trump Truppen und wichtige konventionelle Waffensysteme derzeit aus Europa abzieht. Eine Demonstration in Brüssel, die sich gegen eine Bildungsreform der Regierung richtete und zunächst friedlich verlief, wurde nach kurzer Zeit von überwiegend migrantischen Gruppen gekapert und endete in heftigen Ausschreitungen mit der Polizei. Bushaltestellen wurden zerstört, Leihräder angezündet und Geschäfte attackiert. Die Polizei, die selbst von dem Ausmaß der Ausschreitungen überrascht wurde, musste unter anderem Tränengas und Wasserwerfer einsetzen. Nachdem ein Bürger den Bundeskanzler auf Facebook als Lügenfritz tituliert hatte, sah das Amtsgericht Öhringen in Baden-Württemberg darin eine strafbare Beleidigung eines Politikers und erließ einen Strafbefehl. Dieser wurde damit begründet, dass die Bezeichnung Lügenfritz geeignet sei, das Vertrauen in die Integrität des Kanzlers zu erschüttern. Nun muss der Mann 2000 Euro zahlen. Der stellvertretende Sprecher der Bundesregierung, Steffen Mayer, verteidigte Merz gegenüber dem Journalisten Florian Warweg. Mayer sagte dazu, Merz habe persönlich keine Strafanzeige erstattet und das Verfahren liege ausschließlich in den Händen der Justiz sowie der zuständigen Strafverfolgungsbehörden. Die Empörungswelle schwappte offenbar bis ins Ausland. Denn nun äußert sich auch die US-Diplomatin Sarah B. Rogers zu dem Fall und wirft Deutschland Zensur vor. Die Leistungskürzungen in Deutschland für abgelehnte Asylbewerber verstoßen gegen EU-Recht. Grundlegende Leistungen wie Kleidung und Haushaltsprodukte dürften auch Asylbewerbern, für die ein anderes EU-Land zuständig ist, nicht gestrichen werden, entschied der Europäische Gerichtshof in Luxemburg. Hintergrund ist die Klage eines Afghanen, der den bayerischen Landkreis Schweinfurt verklagt hatte, weil ihm im Januar und Februar 2022 Sozialleistungen gekürzt wurden, nachdem sein Asylantrag in Deutschland wegen der Zuständigkeit von Rumänien abgelehnt wurde. 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
1: Also das erinnert mich ein bisschen an die antifeministische Meldestelle von Lisa Paus. Also die war ja schon schräg, die war ja schon mehr als schräg, natürlich auch üppig mit Steuergeld gefördert. Aber jetzt diese Verschwörungstheorie-Meldestelle, die sprengt wirklich meine Vorstellungskraft. Ich kann mir sehr vieles vorstellen. Ich traue unseren Regierenden allerhand zu. Aber so etwas hätte man mich gefragt. Kannst du dir vorstellen, dass die sowas einführen? Das hätte ich nicht geglaubt. Und ja, ich fiebere auch dem Ende der Herrschaft von Nancy Faeser entgegen in ihrer Funktion als Innenministerin. Andererseits, ja, wer weiß, was danach kommt, ob das dann wirklich besser wird, das wage ich doch stark zu bezweifeln. Aber ja, die Ereignisse überschlagen sich, es wird immer wirrer und eigentlich kann man wahrscheinlich nur versuchen, das Ganze noch einigermaßen mit Humor zu nehmen.
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1: Und da haben wir eine Negativselektion in unserem bestehenden Bundestag. Wir züchten Existenzen, die kein Mensch je braucht. Ja, die haben keinerlei positiven Nutzen für irgendeine Gemeinschaft, pflanzen sich aber dort parasitär ein und leben eben dann von dem Geld, was sie uns anderen abpressen oder per Gesetz wegnehmen können. Das ist das Schlimme. Und da geht es ja gerade darum, sie durch Losverfahren aufzubrechen, diese Strukturen, indem wir Menschen dort hineinkommen, die das ursprünglich gar nicht anstreben und vor allem darauf angewiesen sind, sich selbst in irgendeiner Weise zu finanzieren. Wie kann es denn sein, dass eine Ricarda Lang irgendjemandem Vorschriften darüber macht, wie man zu arbeiten hat, obwohl sie das in ihrem Leben noch nie selbst getan hat.
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1: In Deutschland sieht es alles noch viel, viel schlimmer aus. Da schreibt jetzt die Bild auch, die öffentlichen Finanzen sind massiv unter Druck. Das Finanzierungsdefizit von Bund, Ländern und Gemeinden schießt in den ersten drei Quartalen 2024 auf satte 108 Milliarden Euro. Also 108 Milliarden Euro, die sie nicht bekommen, die sie auch nicht haben an irgendwelchen Anleihen, die sie aufgenommen haben. Und das sind 16 Milliarden mehr als im Vorjahr. Das ist also eine Riesenquote, in die sie da reinrutscht. Deutschland hat Probleme, Geld überhaupt noch zu machen, Anleihen rauszugeben. Und bei der Gelegenheit fällt Robert Habeck jetzt ein, naja, er könnte jetzt ja an die Zinsgewinne von den paar Menschen, die vielleicht noch ein paar Aktien haben, oder? So ungefähr habe ich mir das vorzustellen. Und vor allem, das ist der besondere Clou, darauf sollen sie dann auch noch Sozialabgaben zahlen, Krankenversicherung und Ähnliches. Das wäre eine ganz neue Nummer.

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Wohnen frisst in Deutschland immer größere Teile

0: Einkommens auf. Laut einer aktuellen Studie sind rund 6,6 Millionen Mieterhaushalte durch Kaltmiete und Heizkosten überlastet. Besonders drastisch, 3,2 Millionen Haushalte zahlen mehr als 40% ihres Nettoeinkommens fürs Wohnen. Weitere 3,4 Millionen liegen bei 30-40%. Für das untere Einkommensdrittel wird es besonders eng. Diese Haushalte haben im Schnitt nur 1.417 Euro netto im Monat. Die untersten 10% müssen laut Studie durchschnittlich sogar 60% ihres Einkommens fürs Wohnen ausgeben. Ungarn hat nach jahrelanger Blockade den Weg für weitere EU-Beitrittsverhandlungen mit der Ukraine freigemacht. Die EU-Botschafter der 27 Mitgliedstaaten leiteten am Mittwochabend den Prozess zur formellen Eröffnung des ersten Verhandlungsblocks mit der Ukraine und Moldau ein, wie die zyprische EU-Ratspräsidentschaft mitteilte. Ungarn unterstütze damit die Eröffnung des ersten Verhandlungsclusters, nicht aber einen beschleunigten EU-Beitritt der Ukraine. Im ersten Verhandlungsabschnitt geht es unter anderem um Rechtsstaatlichkeit, Justiz und öffentliche Verwaltung. Ob die Ukraine, die von Experten als eines der korruptesten Länder der Welt eingeordnet wird, den Anforderungen bald entspricht oder sich die EU einfach weiter an die Ukraine annähert, wird die Zeit zeigen, meinen Kritiker. Im Hafen der rumänischen Schwarzmeerstadt Constanța ist am Freitag eine Seedrohne explodiert. Russland machte die Ukraine für den Vorfall verantwortlich. Es handelt sich um unbemannte ukrainische Wasserfahrzeuge, schrieb die russische Botschaft in Rumänien und fügte an, jeder Versuch, diese Drohnen direkt oder indirekt mit Russland in Verbindung zu bringen und Russland die Verantwortung für den Vorfall zuzuschreiben, ist völlig unbegründet. Erst vergangene Woche war in Rumänien in Galați, nahe der Grenze zur Ukraine, eine Drohne in ein Wohnhaus eingeschlagen. Bei dem Vorfall wurden zwei Menschen verletzt. Rumänischen Angaben zufolge hatte es sich bei der Drohne um ein russisches Fabrikat gehandelt. Moskau hatte die Angaben aber in Zweifel gezogen. Die neue ungarische Regierung unter Péter Maghiar hat das Veto gegen den Europäischen Friedensfonds aufgehoben. Damit werden rund 6,6 Milliarden Euro für Waffenlieferungen an die Ukraine und Entschädigungen an EU-Staaten freigegeben. Die Entscheidung erfolgte auf Ebene der EU-Botschafter in Brüssel. Eine formelle Zustimmung der Mitgliedstaaten steht noch aus. Laut einem Bericht bleibt die Entscheidung jedoch weitgehend symbolisch. Die Steuergelder waren bereits im Haushalt eingeplant und während des Vetos von Ungarn wurden einfach sogenannte alternative Finanzierungswege genutzt. Eine qualitative Steigerung der Militärhilfe für die Ukraine ist daher nicht zu erwarten. 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
1: Und damit es dann in Zukunft nicht mehr zu solchen Betriebsunfällen wie Donald Trump kommen kann, wird natürlich weiter gewaltig vorgebaut. Ursula von der Leyen hat das schon ausgegeben. Zensur ist die Hauptaufgabe eben ihres Apparates. Und in Australien sehen wir, welche Form das annimmt und wie weit das gehen kann. Denn da liest man unter anderem in der Welt, die Regierung Australiens hat jetzt ein Gesetz auf den Weg gebracht, haben sie öfters angekündigt, was den Zugang zu Online-Netzwerken für unter 16-Jährige per Gesetz verbieten möchte. Also die gleiche Ideologie, die ja im Prinzip Minderjährigen erklären möchte, sie können sich einen Penis abschneiden oder die Brüste abnehmen lassen, die werden aber nicht in die sozialen Medien gelassen in Australien. Und die Welt, also Axel Springer kommentiert, dass das ja letztlich auch gut sei, weil sie hätten ja ein hohes Suchtpotenzial. Also Milena, nicht, dass diese Leute von Welt vielleicht auch so ein klein bisschen Sorge hätten, dass die sozialen Medien in irgendetwas, die freien Medien in irgendetwas abgraben könnten.
2: Wie kommst du denn auf sowas?
1: Ich weiß nicht.
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1: Also die AfD-Co-Vorsitzende Alice Weidel, wir haben heute eine bemerkenswerte Rede von ihr eingestellt, die ist ziemlich sauer und diese Zögerlichkeit von Herrn Merz, die versteht sie nicht. Sie sagt wörtlich, mit jedem Tag Taktiererei der CDU und CSU sterben in der Ukraine sinnlos Menschen, kommen Tausende von Messerstechern und Sozialsystemzerstörern über die deutschen Grenzen. Und ganz wörtlich sagt sie, der nächste Messermord geht auf das Ticket der Union. Merz verfolge lediglich das Ziel, sich mit den Stimmen von SPD und Grünen zum Kanzler wählen zu lassen. Und deswegen sei Merz natürlich kein Vertreter einer Art Politikwechsel mehr.

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1: Die Inflationierung des Begriffes rechts oder sogar Nazi ist so himmelschreiend, dass es schon gar keine Wirkung mehr hat. Also wenn ich irgendwo bin, sage ich immer, also damit eins klar ist, ich bin hier rechtsradikal und Nazi, dass das schon mal hier ausgeräumt ist. Man kann ja nur noch darüber lachen. Denn ich habe ja mein ganzes Leben mit der deutschen Innenpolitik verbracht und habe ja die meisten Sommerinterviews gemacht mit allen Spitzenpolitikern, die da im Fernsehen je gemacht worden sind. Ich hatte also auch direkten Kontakt zu den Leuten, vor allem dann die letzten 20 Jahre in Berlin. Und ich stelle fest, das, was heute rechts genannt wird, war vor 10 Jahren das Parteiprogramm der CDU.
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Die Neuköllner Integrationsbeauftragte Güna Balzi wirft der früher von der Linkspartei geführten Berliner Justizverwaltung vor, die Fortbildung und Vernetzung sogenannter muslimischer Friedensrichter unterstützt zu haben. In einem Podcast sprach sie über islamistische Strukturen in Berlin. Islamisten hätten sich insbesondere im Bezirk Neukölln nicht nur in Moscheegemeinden etabliert, sondern auch in der Bildungsarbeit, in der Nachbarschaftsarbeit und in Integrationsprojekten. Und, sagte sie, es gibt diese Schlichter, die Konflikte außerhalb staatlicher deutscher Gerichte regeln. Auf die Frage, wie häufig sie erlebe, dass in solchen Milieus eigene Regeln angewandt, die Scharia herangezogen oder sogenannte Friedensrichter eingeschaltet würden, antwortete Balci: täglich. Die Leistungskürzungen in Deutschland für abgelehnte Asylbewerber verstoßen gegen EU-Recht. Grundlegende Leistungen wie Kleidung und Haushaltsprodukte dürften auch Asylbewerbern, für die ein anderes EU-Land zuständig ist, nicht gestrichen werden, entschied der Europäische Gerichtshof in Luxemburg. Hintergrund ist die Klage eines Afghanen, der den bayerischen Landkreis Schweinfurt verklagt hatte, weil ihm im Januar und Februar 2022 Sozialleistungen gekürzt wurden, nachdem sein Asylantrag in Deutschland wegen der Zuständigkeit von Rumänien abgelehnt wurde. Eine Demonstration in Brüssel, die sich gegen eine Bildungsreform der Regierung richtete und zunächst friedlich verlief, wurde nach kurzer Zeit von überwiegend migrantischen Gruppen gekapert und endete in heftigen Ausschreitungen mit der Polizei. Bushaltestellen wurden zerstört, Leihräder angezündet und Geschäfte attackiert. Die Polizei, die selbst von dem Ausmaß der Ausschreitungen überrascht wurde, musste unter anderem Tränengas und Wasserwerfer einsetzen. Nachdem ein Bürger den Bundeskanzler auf Facebook als Lügenfritz tituliert hatte, sah das Amtsgericht Öhringen in Baden-Württemberg darin eine strafbare Beleidigung eines Politikers und erließ einen Strafbefehl.

0: Strafbefehl. Dieser wurde damit begründet, dass die Bezeichnung Lügenfritz geeignet sei, das Vertrauen in die Integrität des Kanzlers zu erschüttern. Nun muss der Mann 2000 Euro zahlen. Der stellvertretende Sprecher der Bundesregierung, Steffen Mayer, verteidigte Merz gegenüber dem Journalisten Florian Warweg. Mayer sagte dazu, Merz habe persönlich keine Strafanzeige erstattet und das Verfahren liege ausschließlich in den Händen der Justiz sowie der zuständigen Strafverfolgungsbehörden. Die Empörungswelle schwappte offenbar bis ins Ausland. Denn nun äußert sich auch die US-Diplomatin Sarah B. Rogers zu dem Fall und wirft Deutschland Zensur vor. 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
1: Und ich finde, man sollte alle Politiker mal in Schützengraben schicken für eine Nacht. Und dann bin ich mal gespannt, ob sie noch Waffen liefern wollen oder nicht der Meinung sind, man sollte vielleicht doch miteinander reden. Weil ich glaube, das Grauen eines Krieges ist für uns so unfassbar. Ich staune auch, dass man einfach so ein bisschen darüber spricht. Ein paar tausend Kilometer, dann gibt's kein Problem, schicken wir, und das wird sich dann erledigen. Nein, es wird sich nicht erledigen. Der Opa meiner Frau, der hat ganz komischen Blick bekommen und wollte eigentlich nicht mehr über Krieg reden, weil es so grau ist.
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1: Meine Erinnerung war, dass der größte Teil dessen, was ich als Tagesschausprecherin verdient habe, aus der Industrie kam. Es ist doch klar, wenn heute ein Firmenjubiläum gefeiert wird mit, was weiß ich, 1000 Leuten und man sucht eine gute Moderatorin, einen guten Moderator, dann nimmt man solche Leute, die bekannt sind. Dann ist das ein Riesenevent. Und aber um diese Leute zu bekommen, muss man natürlich auch tief in die Tasche greifen. Und da geht's um höhere fünfstellige Summen. Ganz klar, das kommt dazu.
2: Für einen Auftritt,
1: ganz genau. Ich weiß nicht, ob das heute noch so ist. Also damals war es auf jeden Fall so. Und natürlich hat jeder das gerne mitgenommen.

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1: Genau wie auch bei der C-Zeit, diesen ganzen Ranz, ja, der ja, wo jetzt ja alles ans Licht kommt, die nächste Verschwörungstheorie ist wahr geworden, nämlich die, dass das Virus aus einem Labor in Wuhan entfleucht ist und ja, Produkt einer Forschung war, die darauf abzielt, zu schauen, welche Viren man ja so optimieren kann, dass sie möglichst schädlich für den Menschen sind. Es ist ja wirklich unfassbar und das Ganze wird unter dem Deckel gehalten und trotzdem regt sich in der Mainstream-Presse nichts, gar nichts.
2: Naja, wenn wir, ich weiß ja nicht, ob man das sagen darf, gleichgeschaltete Medien haben oder wenn wir Mainstream-Medien haben, die natürlich auch politisch finanziert werden und wo die Journalisten vielleicht nicht ganz frei sind.
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Wohnen frisst in Deutschland immer größere Teile des Einkommens auf. Laut einer aktuellen Studie sind rund 6,6 Millionen Mieterhaushalte durch Kaltmiete und Heizkosten überlastet. Besonders drastisch, 3,2 Millionen Haushalte zahlen mehr als 40% ihres Nettoeinkommens fürs Wohnen. Weitere 3,4 Millionen liegen bei 30-40%. Für das untere Einkommensdrittel wird es besonders eng. Diese Haushalte haben im Schnitt nur 1.417 Euro netto im Monat. Die untersten 10% müssen laut Studie durchschnittlich sogar 60% ihres Einkommens fürs Wohnen ausgeben. Ungarn hat nach jahrelanger Blockade den Weg für weitere EU-Beitrittsverhandlungen mit der Ukraine freigemacht. Die EU-Botschafter der 27 Mitgliedstaaten leiteten am Mittwochabend den Prozess zur formellen Eröffnung des ersten Verhandlungsblocks mit der Ukraine und Moldau ein, wie die zyprische EU-Ratspräsidentschaft mitteilte. Ungarn unterstütze damit die Eröffnung des ersten Verhandlungsclusters, nicht aber einen beschleunigten EU-Beitritt der Ukraine. Im ersten Verhandlungsabschnitt geht es unter anderem um Rechtsstaatlichkeit, Justiz und öffentliche Verwaltung. Ob die Ukraine, die von Experten als eines der korruptesten Länder der Welt eingeordnet wird, den Anforderungen bald entspricht oder sich die EU einfach weiter an die Ukraine annähert, wird die Zeit zeigen, meinen Kritiker. Immer wieder fallen auf den Berliner Straßen Schüsse. Deswegen gibt es eine eigene Ermittlergruppe. Rund 3 Monate nach der Gründung bei der Staatsanwaltschaft

0: Staatsanwaltschaft befinden sich 29 Verdächtige in Untersuchungshaft. Das teilte ein Sprecher der Staatsanwaltschaft auf Anfrage der deutschen Presseagentur mit. Insgesamt bearbeiten die Juristen 126 Verfahren. Die Berliner Polizei richtete die Ermittlergruppe ein, nachdem die Schusswaffengewalt in der Hauptstadt deutlich zugenommen hatte. Hintergrund waren wiederholte Straftaten um türkisch-kurdische Gewerbetreibende, insbesondere Schüsse auf deren Lokale durch mutmaßlich andere türkisch-kurdische Mitglieder der organisierten Kriminalität. Alleine in diesem Jahr wurde nach Polizeiangaben bereits in 46 Fällen aus Handfeuerwaffen scharf geschossen, wie die Berliner Morgenpost berichtete. Wie hoch die Dunkelziffer liegt, kann natürlich niemand sagen. Die neue ungarische Regierung unter Péter Magyar hat das Veto gegen den Europäischen Friedensfonds aufgehoben. Damit werden rund 6,6 Milliarden Euro für Waffenlieferungen an die Ukraine und Entschädigungen an EU-Staaten freigegeben. Die Entscheidung erfolgte auf Ebene der EU-Botschafter in Brüssel. Eine formelle Zustimmung der Mitgliedstaaten steht noch aus. Laut einem Bericht bleibt die Entscheidung jedoch weitgehend symbolisch. Die Steuergelder waren bereits im Haushalt eingeplant und während des Vetos von Ungarn wurden einfach sogenannte alternative Finanzierungswege genutzt. Eine qualitative Steigerung der Militärhilfe für die Ukraine ist daher nicht zu erwarten. 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
1: Sehnen sich nach einer Heimat oder nach einer heilen Welt, gerade in dieser verletzten Zeit, in der wir jetzt sind, sehnen sich die Menschen danach nach Normalität, nach Geborgenheit, ich würde sagen, einer heilen Welt, das trifft schon sehr gut. Und nach einer Beständigkeit, also nicht nach etwas, was morgen wieder zu Ende ist.
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1: Und wir sehen das ja aktuell, es gibt Mindestlöhne, es gibt dies und das, Preisbremse hier, Preisbremse da. Die freien Preise waren dafür verantwortlich, dass das Wirtschaftswunder, das sogenannte, sich entfalten konnte, was gar kein Wirtschaftswunder war, sondern es war eine freiere Marktwirtschaft, als das heute der Fall ist. Und diese Geschichte ist auch wieder Frosch. Das ist langsam passiert. Ja. Und jetzt, und am Ende der Geldverschlechterung oder in den letzten Phasen der Geldverschlechterung, war es eben auch immer so, dass die letzten Teile der Bruchteilmarktwirtschaft im Baden gegangen sind. Das sind die Punkte. Und klar ist das richtig, was du sagst. Ich bin jetzt auch kein Freund der jetzigen Regierung. Bloß
2: keiner hier.
1: Also das steht außer Frage. Aber entscheidend ist der Erkenntnisgewinn bei den Menschen, dass die erkennen, ja, was unser Leben wieder besser macht. Und das ist der freiwillige Tausch und nicht der erzwungene Tausch oder der erzwungene Einbau von irgendwelchen komischen Heizungen oder sonst was.
2: Genau,
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1: Ich bin Unternehmer und lebe hier in Thüringen und zu vielem, was jetzt Herr Kevan gesagt hat, würde ich natürlich total unterstützen. Direkte Demokratie einführen, Volksbefragung durchführen, Volksabstimmung führen. Aber im Wesentlichen geht es ja hier immer um Geld. Und das Wesentliche, glaube ich, ist, wir müssen dafür sorgen, dass der Staat einfach weniger Geld kriegt. Das heißt, die Steuern müssen runter. Wir müssen einfach auf die wesentlichen Teile, was der Staat als Aufgaben zu machen hat, das kann man ungefähr ausrechnen. Und ansonsten muss das runter, weil jeder, der Steuern bezahlt, zahlt ja in der Regel mehr als 50% von dem, was er erwirtschaftet. Und das geht gar nicht, weil dieses Geld wird dann eingesammelt und wird dann irgendwelchen Unternehmen, Weltkonzernen gegeben, hinterhergetragen. Und deswegen bin ich auch dafür, dass die Subventionen abgeschafft werden.
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0: 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Laut Medienberichten führt die US-Regierung derzeit Gespräche mit europäischen Ländern über die mögliche Stationierung weiterer Atomwaffen in Europa. The Telegraph schrieb dazu, bei den Gesprächen haben US-Vertreter signalisiert, dass sie bereit sind, die Anzahl der NATO-Länder zu erhöhen, die amerikanische luftgestützte Atomwaffen beherbergen. Die geheimen Gespräche finden statt, obwohl US-Präsident Donald Trump Truppen und wichtige konventionelle Waffensysteme derzeit aus Europa abzieht. Im Hafen der rumänischen Schwarzmeerstadt Constanza ist am Freitag eine Seedrohne explodiert. Russland machte die Ukraine für den Vorfall verantwortlich. Es handelt sich um unbemannte ukrainische Wasserfahrzeuge, schrieb die russische Botschaft in Rumänien und fügte an, jeder Versuch, diese Drohnen direkt oder indirekt mit Russland in Verbindung zu bringen und Russland die Verantwortung für den Vorfall zuzuschreiben, ist völlig unbegründet. Erst vergangene Woche war in Rumänien in Galați, nahe der Grenze zur Ukraine, eine Drohne in ein Wohnhaus eingeschlagen. Bei dem Vorfall wurden zwei Menschen verletzt. Rumänischen Angaben zufolge hatte es sich bei der Drohne um ein russisches Fabrikat gehandelt. Moskau hatte die Angaben aber in Zweifel gezogen. Die Leistungskürzungen in Deutschland für abgelehnte Asylbewerber verstoßen gegen EU-Recht. Grundlegende Leistungen wie Kleidung und Haushaltsprodukte dürften auch Asylbewerbern, für die ein anderes EU-Land zuständig ist, nicht gestrichen werden, entschied der Europäische Gerichtshof in Luxemburg. Hintergrund ist die Klage eines Afghanen, der den bayerischen Landkreis Schweinfurt verklagt hatte, weil ihm im Januar und Februar 2022 Sozialleistungen gekürzt wurden, nachdem sein Asylantrag in Deutschland wegen der Zuständigkeit von Rumänien abgelehnt wurde. Eine Demonstration in Brüssel, die sich gegen eine Bildungsreform der Regierung richtete und zunächst friedlich verlief, wurde nach kurzer Zeit von überwiegend migrantischen Gruppen gekapert und endete in heftigen Ausschreitungen mit der Polizei. Bushaltestellen wurden zerstört, Leihräder angezündet und Geschäfte attackiert. Die Polizei, die selbst von dem Ausmaß der Ausschreitungen überrascht wurde, musste unter anderem Tränengas und Wasserwerfer einsetzen. 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
1: Weil USA natürlich der große Vordenker ist für Deutschland. Und wir wissen natürlich auch, dass die deutsche Politik sich da ja immer unterzuordnen hat. Da braucht man nicht viel Fantasie zu. Aber die Amerikaner sind in der führenden Position und die Deutschen eben halt in der geführten Position. Man braucht nur einen Staatsbesuch eines deutschen Bundeskanzlers in USA sehen. Dann weiß man, wer die Hosen anhat und wer die Hosen voll.
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1: Das ist irre, was da manchmal passiert. Ich habe das Gefühl, die Bevölkerung sollte von einer Erschreckung, Krisen, Katastrophen, Dingsbums, ich weiß nicht was, in die nächste gestürzt werden, damit ja keiner nachdenkt. Und alles, was dahinter liegt und was immer wieder mit noch größeren Katastrophen und Krisen überdeckt werden muss, ist eigentlich die Tatsache, dass unser Geldsystem im Eimer ist und dass wir pleite sind. Und dass uns gerade die BRICS-Staaten und die, die jetzt neu dazukommen werden, am 1.1. zeigen, was eine Hake ist, wenn du dein Geld druckst. Das ist ja nur ein Schuldschein vom Staat, der ist ja nichts wert. So, und das wird jetzt gerade klar. Wir haben dann 80% aller Öl- und Gasreserven. Es wird sehr spannend das nächste Jahr.
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1: Also ich bin rigoros für die Beibehaltung des Euro, weil das die beste Garantie dafür ist. Weil es die beste Garantie dafür ist und die sicherste, die absolute Sicherheit, dass diese EU crasht, und das muss sie, dieses Nationengefängnis EU muss endlich scheitern. Das ist es ja schon, aber es muss auch aufhören zu existieren. Und dafür ist der Euro ja die absolute Garantie. Wir erinnern uns in dunkler Vorzeit, die AfD wurde ja mal gegründet, wegen der Kritik am Euro sogar. Mittlerweile zwischenzeitlich hat sich dann davon wegbewegt, hat erklärt, man könnte sie vielleicht auch reformieren. Und zuletzt hat, glaube ich, Alice Weidel wieder gesagt, sie sei für einen Dexit. Das hat auch ein bisschen gebraucht, bis sie sich dazu durchgerungen hat. Ich bin mal sehr gespannt, was passiert, ob sie es dann auch wirklich durchzieht, wenn sie mal die Gelegenheit dazu bekommt.
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Der Iran hat die vollständige Sperrung seines Luftraums angeordnet. In der Nacht von Sonntag auf Montag hat der Iran erstmals seit dem Ceasefire im April wieder ballistische Raketen direkt auf Israel abgefeuert.

0: Sirenen heulten in Haifa, Tiberias und weiten Teilen Nordisraels. Am Himmel leuchteten die Feuerbälle israelischer Abfangraketen. Der Auslöser: israelische Luftangriffe auf Ad-Dahija, das südliche Vorortviertel von Beirut und Hochburg der Hisbollah. Dort wurden Ziele getroffen, nachdem Hisbollah zuvor Raketen auf Nordisrael geschossen hatte. Die Gefahr eines größeren regionalen Krieges unter Einbeziehung der USA, Saudi-Arabien und weiterer Akteure steigt dramatisch. Ölpreise und globale Märkte reagieren bereits nervös. Eine weitere Sperrung der Straße von Hormuz wäre eine Katastrophe für die Weltwirtschaft. Bundeskanzler Friedrich Merz hat in seiner Rede auf dem Landesparteitag der CDU am Samstag die AfD in eine Traditionslinie mit den Nationalsozialisten gestellt. Nachdem er zunächst gegen die Linkspartei austeilte und ihre historische Kontinuität zur SED erklärte, konstruierte er eine analoge Verbindung zwischen der AfD und der NSDAP. Auf der anderen politischen Straßenseite sei mit der AfD eine Partei, die in der Tradition des schlimmsten Unrechts unseres Landes steht, den es in der Geschichte jemals gegeben hat, sagte Merz. Die AfD wolle nicht nur in die Zeit vor Helmut Kohl und vor Konrad Adenauer zurück, sondern würde alles in Frage stellen, was unser Land groß und erfolgreich gemacht hat. Man müsse sich mit dieser Partei härter auseinandersetzen, forderte er. Im vergangenen Jahr erreichte die Auswanderung deutscher Staatsbürger einen historischen Höchststand. Laut Statistischem Bundesamt verließen im Jahr 2025 insgesamt 288.579 deutsche Staatsbürger Deutschland. Das ist der höchste Wert seit 1954. Besonders schwer wiegt jedoch, wer Deutschland verlässt. Zwei Drittel der Auswanderer sind jünger als 40 Jahre, während drei Viertel einen Hochschulabschluss haben. Damit gehen vor allem jene, die künftig hohe Staatsschulden, steigende Sozialbeiträge und das Rentensystem finanzieren sollen. Der entscheidende Punkt liegt deshalb in der wachsenden finanziellen Last. Viele gut ausgebildete Deutsche sehen im Ausland bessere Chancen auf Wohlstand, Vermögen und ein planbares Leben. In Gelsenkirchen, der ärmsten Stadt Deutschlands, werden Schrottimmobilien gezielt an Roma aus Bulgarien und Rumänien vermietet, wie die Zeit in einer Reportage berichtet. Um die Roma aus ihrer Armut in Osteuropa nach Gelsenkirchen zu locken, nutzen die Vermieter verschiedene Mittel. Dazu zählen Flugblätter, die in den Dörfern der Roma verteilt werden, ebenso wie TikTok-Kampagnen zur Anwerbung der Roma. Die Eigentümer der Schrottimmobilien, die dieses Geschäft mit der Armut betreiben, hätten demnach in der Regel türkische oder arabische Nachnamen. Teilweise wechseln die Eigentümer regelmäßig ihre Adressen oder haben ihre Adresse gleich im Ausland. Für die Behörden in Gelsenkirchen sind viele der Vermieter von Schrottimmobilien nicht greifbar, da sie auch nicht auf Briefe der Stadt reagieren. 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
1: Jedes Mal, wenn ich in Deutschland auftrete, und ich trete oft auf, kriege ich 4 Wochen später von der örtlichen Kriminalpolizei ein Aufforderungsschreiben. Es läuft ein Ermittlungsverfahren gegen mich und ich soll mich äußern. Unlängst war ich in Viechtach, Niederbayern, für die Spezialisten hier, für die Eingeborenen. Viechtach und sage dort in meiner Rede, naja, wenn die Grünen-Chefin Ricarda Lang vielleicht hin und wieder mit ihren Appetit zügeln würde, dann wäre der Hunger auf der Welt nicht so groß. Kann man sagen, okay, geschmacklos, dir für Schublade, manche würden sagen Satire. Er ist Kabarettist. Ich übergib's dir honorarfrei, wenn du willst. So, den Schwenk. Was kommt? Anzeige wegen Beleidigung politischer Personen. Stellen wir uns das einmal vor.
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1: Ja, und wie? Ja, ich kann kurz die Fakten nachliefern, wenn wir aufhören zu spekulieren. Der Operationsplan Deutschland, das ist ja bekanntermaßen das große Kriegswerk, mit dem die Bundeswehr da sich vorbereiten möchte, der ist jetzt konkret in der Umsetzung, schreibt TKP und sagt, dass dieser im April ja bekannt gewordene Plan jetzt in der Praxis umgesetzt wird, in der Gestalt, dass Bundeswehroffiziere, wie in dem Fall Oberstleutnant Jürgen Plüschke, auf einer Veranstaltung der Handelskammer Hamburg bekannt gegeben hat oder die Teilnehmer aufgerufen hat, 70% aller Lastwagen auf Deutschlands Straßen werden von Osteuropäern bewegt. Wenn dort Krieg ist, wo werden diese Leute dann sein? Deswegen solle also, konkreter Vorschlag der Bundeswehr, auf 100 Mitarbeiter mindestens 5 neue zusätzliche Lastwagenfahrer ausgebildet werden, die sie jetzt vielleicht noch nicht benötigen. Also die Bundeswehr versucht, direkte Eingriffe in Betriebsabläufe, um den Operationsplan Deutschland vorzubereiten. Das meintest du sicherlich, Milena.

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1: Und wenn man dann meint, dass der SPD-Abgeordnete Michael Roth, ja, der immerhin Vorsitzende des Auswärtigen Ausschusses, dass wir kennen diese Bilder, wie er in Tiflis da steht und diesen Putsch, diese Revolution, diesen Putsch unterstützt, ja, also direkte Einmischung in die Politik eines anderen Landes. Man könnte jetzt denken, jetzt ist er traurig, aber nein, der hat schon gleich ein neues Ziel gefunden, Serbien. Der hat einen Tweet rausgehauen: Alle Augen auf Serbien, mutige Studenten und engagierte Demokraten fordern Präsident Vučić heraus. In Ländern, die der EU beitreten wollen, dürfen wir keine autoritären Regime unterstützen, sondern müssen fest an der Seite der Zivilgesellschaft stehen. Bla bla bla. Ich tippe mal, George Soros hat seinem Freund ein neues White Paper geschickt. So, Georgien macht jetzt Pause. Geh mal nach Serbien. Den werden wir wahrscheinlich bald in Belgrad auf den Barrikaden sehen.
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In der Debatte über die geplante Rentenreform schlägt der Deutsche Gewerkschaftsbund, DGB, als zusätzliche Altersversorgung eine verpflichtende Betriebsrente vor. Der DGB sei dafür, dass es eine verpflichtende betriebliche Alterssicherung für alle gibt, und zwar mit uns als Tarifvertragsparteien, sagte die DGB-Vorsitzende Jasmin Fahimi dem Redaktionsnetzwerk Deutschland. Diese Alterssicherung müsse zusätzlich sein und von den Arbeitgebern mindestens mitfinanziert werden. FDP-Chef Wolfgang Kubicki weist den Vorstoß Fahimi als Schnapsidee zurück. Michelin will in Frankreich bis zu 1500 Stellen innerhalb von 3 Jahren abbauen. Das kündigte der Reifenhersteller Ende Mai 2026 an. Auslöser sind hohe Kosten, schwächere Standortbedingungen und internationale Unsicherheit. Zugleich belasten zusätzliche Kosten von rund 400 Millionen Euro im Zusammenhang mit dem Iran-Krieg die Planung. Vom Sparkurs sind 2/3 im Verwaltungsbereich betroffen. 1/3 betrifft die industrienahe Fertigung. Deutschland hält am Atomausstieg fest, während viele Industriestaaten kleine modulare Atomreaktoren als mögliche Schlüsseltechnologie ihrer künftigen Stromversorgung prüfen. Die Entwicklung gewinnt an Bedeutung, weil Small Modular Reactors, kurz SMR, weltweit Forschungsbudgets, Industrieprojekte und politische Unterstützung anziehen. Experten bezeichneten den deutschen Ausstieg als strategischen Fehler. Deutschland verzichtet damit nicht nur auf eine mögliche Option für Versorgungssicherheit und klimafreundliche Grundlast. Das Land verliert auch den Zugang zu einer Schlüsseltechnologie, die Know-how, Patente und viele industrielle Arbeitsplätze schaffen kann. Die ungarische Regierung unter Ministerpräsident Péter

0: Agyar hat die Regeln für die Arbeitsmigration aus Nicht-EU-Staaten deutlich verschärft. Eine entsprechende Verordnung, die in der Nacht zum Samstag offiziell veröffentlicht wurde, untersagt vorerst die Vergabe neuer Aufenthaltstitel im Rahmen des bisherigen Gastarbeiterprogramms, das noch unter Viktor Orbán eingeführt worden war. Magyar, der seit Anfang Mai im Amt ist, setzt damit ein zentrales Wahlversprechen um. Seine Partei TISZA hatte die Parlamentswahl Mitte April klar gewonnen und einen politischen Kurswechsel angekündigt. Nach aktuellen Schätzungen sind rund 90.000 ausländische Arbeitskräfte aus Drittstaaten in Ungarn beschäftigt. 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